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1: Ich bin Silke Rech. Die Bundesregierung kommt nach der Sommerpause zu einer zweitägigen Klausur auf Schloss Neuhardenberg in Brandenburg zusammen. Im Mittelpunkt steht die Frage, wie die deutsche Wirtschaft wettbewerbsfähiger werden kann. Außerdem soll es um die Folgen der großen Hitze dieses Sommers gehen. Dabei gibt es unterschiedliche Vorstellungen in der Koalition. Die SPD will den Klimaschutz stärker im Grundgesetz verankern, die Union lehnt das ab. Die Klausur ist zugleich der erste größere gemeinsame Termin des Kabinetts nach dem Umbau im Juli. Bundeskanzler Merz hatte damals drei Ministerposten neu besetzt. Nun soll sich zeigen, wie die Regierung in ihrer neuen Zusammensetzung zusammenarbeitet. Die deutsche Wirtschaft ist im zweiten Quartal offenbar leicht gewachsen. Nach vorläufigen Zahlen des Statistischen Bundesamtes legte die Wirtschaftsleistung von April bis Juni um 0,2% gegenüber dem ersten Quartal zu. Dabei stiegen unter anderem die Exporte. Die Verbraucher hielten sich dagegen mit Ausgaben zurück. Belastet wurde die Wirtschaft auch durch höhere Energiepreise. Heute veröffentlicht das Statistische Bundesamt genauere Zahlen. Dann gibt es auch neue Daten zu den Einnahmen und Ausgaben des Staates. Bei Volkswagen wächst die Sorge um Arbeitsplätze und Standorte. Heute beginnt in der Wolfsburger Zentrale eine Reihe außerordentlicher Betriebsversammlungen. Die Arbeitnehmervertretung fordert vom Vorstand Klarheit über die geplanten Sparmaßnahmen. Bei Europas größtem Autobauer könnten tausende Stellen und vier Werke gefährdet sein. VW-Chef Blume hatte zuletzt erklärt, die bisherigen Einsparungen reichten nicht aus und die Lage sei mehr als kritisch. Insgesamt sind in den kommenden Tagen 9 außerordentliche Betriebsversammlungen geplant. Welcher deutsche Film geht ins Rennen um einen Oscar? Darüber entscheidet derzeit eine Jury in München. Insgesamt stehen 11 Filme zur Auswahl, darunter die Literaturverfilmung Ach, diese Lücke, diese entsetzliche Lücke und Heimsuchung von Volker Schlöndorff. Die deutsche Auswahl soll heute Abend bekannt gegeben werden. Eine Oscar-Nominierung ist damit aber noch nicht sicher. Im Dezember erstellt die Oscar-Akademie zunächst eine internationale Shortlist. Am Ende werden 5 Filme für den Oscar als bester internationaler Film nominiert. Jetzt kompetent und zuverlässig das Wetter in Nordrhein-Westfalen. In den kommenden Stunden gering bewölkt oder klar. Zum Morgen im Südwesten dichtere Wolkenfelder und trocken. Tiefstwerte zwischen 14 und 10 Grad. In Tälern des Sauerlandes lokal bis 7 Grad. Der Schlagerradio-Wettertrend. Am Dienstag im Norden heiter, sonst wolkig bis stark bewölkt. Und im Tagesverlauf in der Südwesthälfte zeitweise etwas Regen. Am Abend vereinzelte Gewitter. Im Norden und Nordosten oft trocken. Höchsttemperatur zwischen 20 und 24, im höheren Bergland um 18 Grad.
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1: Ich bin Silke Rech. Die Bundesregierung kommt nach der Sommerpause zu einer zweitägigen Klausur auf Schloss Neuhardenberg in Brandenburg zusammen. Im Mittelpunkt steht die Frage, wie die deutsche Wirtschaft wettbewerbsfähiger werden kann. Außerdem soll es um die Folgen der großen Hitze dieses Sommers gehen. Dabei gibt es unterschiedliche Vorstellungen in der Koalition. Die SPD will den Klimaschutz stärker im Grundgesetz verankern, die Union lehnt das ab. Die Klausur ist zugleich der erste größere gemeinsame Termin des Kabinetts nach dem Umbau im Juli. Bundeskanzler Merz hatte damals 3 Ministerposten neu besetzt. Nun soll sich zeigen, wie die Regierung in ihrer neuen Zusammensetzung zusammenarbeitet. Die deutsche Wirtschaft ist im 2. Quartal offenbar leicht gewachsen. Nach vorläufigen Zahlen des Statistischen Bundesamtes legte die Wirtschaftsleistung von April bis Juni um 0,2% gegenüber dem 1. Quartal zu. Dabei stiegen unter anderem die Exporte. Die Verbraucher hielten sich dagegen mit Ausgaben zurück. Belastet wurde die Wirtschaft auch durch höhere Energiepreise. Heute veröffentlicht das Statistische Bundesamt genauere Zahlen. Dann gibt es auch neue Daten zu den Einnahmen und Ausgaben des Staates. Bei Volkswagen wächst die Sorge um Arbeitsplätze und Standorte. Heute beginnt in der Wolfsburger Zentrale eine Reihe außerordentlicher Betriebsversammlungen. Die Arbeitnehmervertretung fordert vom Vorstand Klarheit über die geplanten Sparmaßnahmen. Bei Europas größtem Autobauer könnten tausende Stellen und 4 Werke gefährdet sein. VW-Chef Blume hatte zuletzt erklärt, die bisherigen Einsparungen reichten nicht aus und die Lage sei mehr als kritisch. Insgesamt sind in den kommenden Tagen 9 außerordentliche Betriebsversammlungen geplant. Welcher deutsche Film geht ins Rennen um einen Oscar? Darüber entscheidet derzeit eine Jury in München. Insgesamt stehen 11 Filme zur Auswahl, darunter die Literaturverfilmung Ach, diese Lücke, diese entsetzliche Lücke und Heimsuchung von Volker Schlöndorff. Die deutsche Auswahl soll heute Abend bekannt gegeben werden. Eine Oscar-Nominierung ist damit aber noch nicht sicher. Im Dezember erstellt die Oscar-Akademie zunächst eine internationale Shortlist. Am Ende werden 5 Filme für den Oscar als bester internationaler Film nominiert. Jetzt kompetent und zuverlässig das Wetter in Nordrhein-Westfalen. In den kommenden Stunden gering bewölkt oder klar. Zum Morgen im Südwesten dichtere Wolkenfelder und trocken. Tiefstwerte zwischen 14 und 10 Grad. In Tälern des Sauerlandes lokal bis 7 Grad. Der Schlagerradio-Wettertrend. Am Dienstag im Norden heiter, sonst wolkig bis stark bewölkt und im Tagesverlauf in der Südwesthälfte zeitweise etwas Regen, am Abend vereinzelte Gewitter. Im Norden und Nordosten oft trocken. Höchsttemperatur zwischen 20 und 24, im höheren Bergland um 18 Grad.
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1: Ich bin Silke Rech. Die Bundesregierung kommt nach der Sommerpause zu einer zweitägigen Klausur auf Schloss Neuhardenberg in Brandenburg zusammen. Im Mittelpunkt steht die Frage, wie die deutsche Wirtschaft wettbewerbsfähiger werden kann. Außerdem soll es um die Folgen der großen Hitze dieses Sommers gehen. Dabei gibt es unterschiedliche Vorstellungen in der Koalition. Die SPD will den Klimaschutz stärker im Grundgesetz verankern. Die Union lehnt das ab. Die Klausur ist zugleich der erste größere gemeinsame Termin des Kabinetts nach dem Umbau im Juli. Bundeskanzler Merz hatte damals 3 Ministerposten neu besetzt. Nun soll sich zeigen, wie die Regierung in ihrer neuen Zusammensetzung zusammenarbeitet. Die deutsche Wirtschaft ist im 2. Quartal offenbar leicht gewachsen. Nach vorläufigen Zahlen des Statistischen Bundesamtes legte die Wirtschaftsleistung von April bis Juni um 0,2% gegenüber dem 1. Quartal zu. Dabei stiegen unter anderem die Exporte. Die Verbraucher hielten sich dagegen mit Ausgaben zurück. Belastet wurde die Wirtschaft auch durch höhere Energiepreise. Heute veröffentlicht das Statistische Bundesamt genauere Zahlen. Dann gibt es auch neue Daten zu den Einnahmen und Ausgaben des Staates. Bei Volkswagen wächst die Sorge um Arbeitsplätze und Standorte. Heute beginnt in der Wolfsburger Zentrale eine Reihe außerordentlicher Betriebsversammlungen. Die Arbeitnehmervertretung fordert vom Vorstand Klarheit über die geplanten Sparmaßnahmen. Bei Europas größtem Autobauer könnten tausende Stellen und 4 Werke gefährdet sein. VW-Chef Blume hatte zuletzt erklärt, die bisherigen Einsparungen reichten nicht aus und die Lage sei mehr als kritisch. Insgesamt sind in den kommenden Tagen 9 außerordentliche Betriebsversammlungen geplant. Welcher deutsche Film geht ins Rennen um einen Oscar? Darüber entscheidet derzeit eine Jury in München. Insgesamt stehen 11 Filme zur Auswahl, darunter die Literaturverfilmung Ach, diese Lücke, diese entsetzliche Lücke und Heimsuchung von Volker Schlöndorff. Die deutsche Auswahl soll heute Abend bekannt gegeben werden. Eine Oscar-Nominierung ist damit aber noch nicht sicher. Im Dezember erstellt die Oscar-Akademie zunächst eine internationale Shortlist. Am Ende werden 5 Filme für den Oscar als bester internationaler Film nominiert.
2: Das Schlagerradio-Wetter in Nordrhein-Westfalen. Derzeit in Essen im Ruhrgebiet 12, in Gütersloh in Ostwestfalen 12 und in Krefeld am Niederrhein ebenfalls 12 Grad. Der Tag heute startet im Norden heiter, sonst wolkig bis stark bewölkt. Später gibt es etwas Regen mit vereinzelten Gewittern und Höchstwerten zwischen 20 bis 24 Grad. Morgen ebenfalls wolkig mit einzelnen Schauern oder Gewittern. Zum Abend lockert es auf mit Höchstwerten zwischen 23 bis 26 Grad.
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3: 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Guten Morgen, wir haben es jetzt 4:05. Schön, dass ihr da seid.
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0: Das war der erste große Erfolg von Christian Lai. Sie vergaß zu verzeihen. Es ist 5:10. Hier ist der neue Schlagerradio Morgen mit Emmy.
1: Guten Morgen und mit Norman.
0: Ja, herzlich willkommen. Toll, dass ihr alle dabei seid.
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1: Der neue Hit von Matthias Reim, die Sterne lügen, aber in diesem Fall hat er nicht aufgepasst, weil die beiden Sternzeichen tatsächlich lustigerweise gut zusammenpassen, ja. Wir müssen uns noch ein bisschen eingrooven, hat sie ja Inka uns erzählt. Müssen wir euch hier. Du bist Wassermann, ich bin Fische. Und wer denkt, es ist Wasser? Nee, nur ich bin Wasser.
2: Du bist Luft.
1: Trocken. Also, ja. Guten Morgen, schön, dass ihr mit uns aufsteht an eurem Dienstag. Es ist, ich sag's nochmal, die Zeit, falls ich vergessen habe, 18 Minuten nach 5, ne? Ganz wichtig.
2: Was benutzt du denn für Emojis, wenn du mal so richtig lachen musst? Auf WhatsApp.
1: Ich mache einen eigenen Smile mit Doppelpunkt und einem Grinseding da.
2: Ja, weißt du, eine so Klammer auf oder zu, je nachdem, welche Richtung.
1: Ich suche das echt nicht raus. Da hatte ich schon vorher mal drüber gesprochen. Ja, es gibt ja Leute, die das sehr kompliziert schreiben.
2: Juhu.
1: Und wir hatten ja auch Hörer hier bei Schlagerradio, die blind sind und die das ja gar nicht verstehen können. Ne? Das ist ganz schön schwierig.
2: Da haben wir das letzte Mal drüber gesprochen, als ich in der Morningshow war.
1: Als du geübt hast.
2: Als ich schon mal geübt habe. Aber in der Jugend ist das mittlerweile so eine andere Sache. Also es gab ja mal diesen Begriff LOL, also Lachen ohne Ton, heißt das ja übersetzt aus dem Englischen.
1: Achso, ich dachte, lustig, okay.
2: Ja, und hier Roffel und was ist nicht, also Rolling das on Floor Laughing, also ich roll mich auf dem Fußboden vor Lachen.
1: Nie verstanden,
2: Was es da nicht alles gab. Manchmal hat man sogar ein Totenkopf-Emoji benutzt, weil man so sehr gelacht hat, dass man sich quasi zu Tode gelacht hat. Aber all das gehört der Vergangenheit an. Mittlerweile ist es nämlich der Delfin.
1: Ein Delfin?
2: Ja.
1: Den Delfin male ich quasi, nachdem ich einen Witz gemacht habe.
2: Ein Emoji, oder wenn du mir was Lustiges erzählst auf WhatsApp, dann würde ich dir Haufen Delfin-Emojis zurückschicken, weil sich meine Lache anhört wie die eines Delfins. Also,
1: aha.
2: Ja, so in der Art, genau.
1: Ach so, dann verstehe ich das aber da muss man erstmal drauf kommen.
2: Ja.
1: Also die Jugend hat es ganz schön drauf, ja.
2: Ich sag's dir.
1: Aber ich glaube mal, wer fortgeschrittener sein möchte, ich habe hier nochmal was anderes für dich. Und zwar hier, pass mal auf, ich mache einen Witz und dann musst du einfach Ross Anthony schreiben.
2: Okay.
1: Ross Anthony.
2: Warum?
1: Weil der so lacht jetzt. Das ist ja der männliche Delfin.
2: Ich wollte gerade sagen, da sind wir doch wieder beim Delfin gelandet. So schließt sich der Kreis.
1: Das ist Ross Anthony. Klingt auch wie ein startendes Auto.
3: Ich kann nicht mehr.
2: Ja, nee, ich auch nicht.

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Kurz vor 17:30 in den nächsten 20 Minuten noch der neue Helene Fischer-Hit. Jetzt gibt's Amen und Mein Stern.

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3: Ich bin Jerome Nussbaum. Die Bundesregierung kommt heute und morgen in neuer Zusammensetzung zur ersten Kabinettsklausur nach der Sommerpause zusammen. Im Mittelpunkt soll dabei die Stärkung der Wettbewerbsfähigkeit stehen. Auch Vertreter aus der Wirtschaft werden dabei sein, darunter Siemens-Chef Busch und Handwerkspräsident Dittrich. Zudem wird es bei der Tagung um Konsequenzen aus den zurückliegenden Hitzewellen in Deutschland gehen. Bei VW beginnt eine Serie von Betriebsversammlungen. Kurz vor Beginn hat Niedersachsens Ministerpräsident Lies das Werk in Hannover besucht.
4: Er machte dabei noch einmal deutlich, dass die Autoindustrie vor großen Herausforderungen stehe. Als Beispiel nannte Lies die Konkurrenz aus China. Zudem sei Deutschland bei den Energiekosten nicht wettbewerbsfähig. Volkswagen-Betriebsratschefin Cavallo erklärte, dass betriebsbedingte Kündigungen und auch Werksschließungen keine Option seien. Heute wird Konzernchef Blume zu einer außerordentlichen Betriebsversammlung in Wolfsburg erwartet. Ulrike Klein, Redaktion.
3: In einer mehrstündigen Aussage vor dem Landgericht Rostock hat die Angeklagte im Mordfall Fabian ihre Unschuld beteuert. Stattdessen machte sie einigen Zeugen schwere Vorwürfe. Ihr sei von einem befreundeten Jäger und auch ihrem Nachbarn abgeraten worden, den Fund der Leiche der Polizei zu melden. Unter anderem, weil sie sich damit verdächtig machen könnten. Sie sagte, hätte sie den Jungen ermordet, dann hätte sie bestimmt das Gefühl gehabt, ihr eigenes Kind zu ermorden. Die USA verschärfen ihre Sanktionen gegen den Iran. Es wurden laut Finanzministerium Strafmaßnahmen gegen insgesamt fast 60 Personen, Organisationen und auch Schiffe verhängt.
5: Betroffen sind demnach Netzwerke aus den Bereichen Nukleartechnik, Raketen, Cybertechnologie und Öl. US-Finanzminister Bessent kündigte außerdem Strafmaßnahmen gegen alle Länder an, die weiterhin Geschäfte mit Teheran machen, so wie es Präsident Trump schon angedroht hatte. Ziel sei es, jede potenzielle Einnahmequelle der iranischen Revolutionsgarden zu unterbinden. Derweil hat Pakistan einen neuen Vermittlungsversuch gestartet. Eine hochrangige Delegation um den pakistanischen Armeechef traf sich laut Insidern in Teheran mit Vertretern der Regierung. Noah Ulrich, Redaktion.
3: Aus der Straße von Hormuz wird ein neuer Angriff auf einen Öltanker gemeldet. Laut der britischen Behörde zur Sicherheit der Schifffahrt wurde das Schiff von einem unbekannten Geschoss getroffen und manövrierunfähig gemacht. Die Besatzung sei in Sicherheit, heißt es. Zunächst blieb noch offen, wer für den Angriff verantwortlich ist. Der FC Schalke steht in der zweiten Runde des DFB-Pokals nach einem 5:2-Sieg nach Verlängerung gegen Halle. Auch die Partie zwischen Alt-Glienicke und Wolfsburg wurde erst im Elfmeterschießen entschieden. Wolfsburg konnte sich am Ende mit 6:5 durchsetzen. Außerdem besiegte Köln Würzburg mit 2:1 und der Hamburger SV Verl mit 3:0.
6: Das Schlagerradio-Wetter in Nordrhein-Westfalen. Der Tag heute startet im Norden heiter, sonst wolkig bis stark bewölkt. Später gibt es etwas Regen mit vereinzelten Gewittern und Höchstwerten zwischen 20 bis 24 Grad.
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0: 5.40 Uhr, Pirbel Schulz macht uns munter an diesem Dienstagmorgen. Hier ist Schlagerradio.
1: Guten Morgen.
0: Freue mich, dass ihr dabei seid. Gewinn eine Viertelmillion.
2: 250.000 Euro.
0: Jawohl, es ist soweit. Nächste Woche Montag starten wir unser neues grandioses Gewinnspiel, über das alle sprechen.
1: Ja, oder sprechen werden, wenn nicht jetzt schon. Weil was kann man damit alles anstellen? Also ich sag mal so, ich würde mir, glaube ich, Konzerttickets kaufen für jeden, den ich irgendwie toll finde. Ja. Und kann man sich für so viel Geld nicht auch so einen Schlagerstar mal privat in den Garten stellen?
0: Das bestimmt. Vielleicht sogar Helene Fischer, die
1: mal
0: würde
1: gucken.
0: Kommen. Ja.
1: Bestimmt.
0: Aber ich bin ja so der Sparfuchs, wenn du mit 3% das Geld einfach mal aufs Konto legst und das verzinst, dann hast du nach einem Jahr 7.500 Euro Gewinn gemacht, ohne dass was passiert ist, also ohne dass du arbeiten musstest.
1: Auch klasse, da kann man sich dann nochmal eine halbe Helene Fischer von den Garten stellen.
0: Auf alle Fälle. Also mitmachen, ab nächster Woche Montag geht's los. Wir haben alle Infos schon mal aufgeschrieben auf schlagerradio.de.

0: Ja, gute Laune, Schickeria, 10 Minuten noch bis 6 hier Schlagerradio.
1: Das Wetter heute in NRW, ein Mix aus Sonne und Wolken, später gebietsweise mit Schauern und Höchstwerten zwischen 23 bis 26 Grad.
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3: Check one, check two, was liegt heute an, Kollege Olu?
4: Guten Morgen, Captain. Oh, zu Weihnachten soll Schokolade günstiger werden.
3: Ja klar, dank Klimawandel und Hitzewellen.
4: Wie meinen?
3: Ja, der Absatz schmilzt dahin. Achtung, Captain, so Fräulein, schieb mal bitte ins Cockpit.
5: Ja, Captain.
3: Alles gut bei Ihnen da hinten?
5: Ja, oh, heute geht's bei VW in Wolfsburg ja ab.
3: Warum? Käferplage?
5: Na, schlimmer, die stecken doch in einer historischen Krise.
3: Ja, wenn der Touareg floppt und der Vorstand lieber Golf spielt, dann tun sich viele Löcher auf.
5: Ja, und die Angestellten sind auf den Barrikaden, weil so viele Stellen gestrichen werden.

0: sollen.
1: Stellen werden gestrichen? Ich dachte, die werden bei Autos lackiert. Ja, damit fängt's ja schon an.
0: Hm? Auf jeden Fall gibt's heute wohl richtig Krach, weil sich der Vorstand vor der Belegschaft erklären muss zu den Sparplänen.
1: Ja, da wollen sie die Autos sparsamer machen. Und jetzt sind es die Bilanzen. Und wer leidet darunter? Der kleine Mann hinter dem viel zu großen Display.
0: Ja, und am letzten Samstag feierten sie noch 70 Jahre VW-Nutzfahrzeuge.
1: Ja, sollten eher Nix-Nutzfahrzeuge heißen mit der ganzen Elektronik. Meine Cousine hat jetzt ihren VW ab umbenannt.
0: In?
1: Ja, VW ab und zu.
0: Entschuldigung, ist das alles etwas zu VW-leidig?
2: Nein.
1: So, Landeanflug und der Tower meldet, Landebahn Bravo 2 ist gesperrt. Ja, wegen des neuen Follow-Me-Autos. Fehlkauf.
0: Wieso?
1: Naja, der kommt von 0 auf 6 in 100 Sekunden.
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0: Hier ist der neue Schlagerradio Morgen mit Emmy und Norman.
1: Hallo!
0: Rein geht's in diesen Dienstag, unsere zweite gemeinsame Show hier. Freue mich, dass auch ihr dabei seid. Udo Lindenberg kommt gleich, mach mein Ding, und auch Maite Kelly ist am Start.
1: Ja, und apropos mein Ding ist Kaffee, und wie viel davon jetzt dann tatsächlich gesund ist, das klären wir gleich um 6.10 Uhr.
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3: Ich bin Jerome Nussbaum. Bei einem schweren Unfall in Hagen ist eine Fußgängerin von einem Auto lebensgefährlich verletzt worden. Eine 80-jährige Autofahrerin war von der Straße abgekommen und erfasste die Fußgängerin auf einer Verkehrsinsel. Die 56-jährige wurde vom Gehweg auf die Straße geschleudert. Ein Rettungshubschrauber brachte sie in eine Spezialklinik. Die Bundesregierung kommt heute und morgen in neuer Zusammensetzung zur ersten Kabinettsklausur nach der Sommerpause zusammen. Im Mittelpunkt soll dabei die Stärkung der Wettbewerbsfähigkeit stehen. Auch Vertreter aus der Wirtschaft werden dabei sein, darunter Siemens-Chef Busch und Handwerkspräsident Dittrich. Zudem wird es bei der Tagung um Konsequenzen aus den zurückliegenden Hitzewellen in Deutschland gehen. Bei VW beginnt eine Serie von Betriebsversammlungen. Kurz vor Beginn hat Niedersachsens Ministerpräsident Lies das Werk in Hannover besucht.
4: Er machte dabei noch einmal deutlich, dass die Autoindustrie vor großen Herausforderungen stehe. Als Beispiel nannte Lies die Konkurrenz aus China. Zudem sei Deutschland bei den Energiekosten nicht wettbewerbsfähig. Volkswagen-Betriebsratschefin Cavallo erklärte, dass betriebsbedingte Kündigungen und auch Werksschließungen keine Option seien. Heute wird Konzernchef Blume zu einer außerordentlichen Betriebsversammlung in Wolfsburg erwartet. Ulrike Klein, Redaktion.
3: In einer mehrstündigen Aussage vor dem Landgericht Rostock hat die Angeklagte im Mordfall Fabian ihre Unschuld beteuert. Stattdessen machte sie einigen Zeugen schwere Vorwürfe. Ihr sei von einem befreundeten Jäger und auch ihrem Nachbarn abgeraten worden, den Fund der Leiche der Polizei zu melden. Unter anderem, weil sie sich damit verdächtig machen könnten. Sie sagte, hätte sie den Jungen ermordet, dann hätte sie bestimmt das Gefühl gehabt, ihr eigenes Kind zu ermorden. Die USA verschärfen ihre Sanktionen gegen den Iran. Es wurden laut Finanzministerium Strafmaßnahmen gegen insgesamt fast 60 Personen, Organisationen und auch Schiffe verhängt.
5: Betroffen sind demnach Netzwerke aus den Bereichen Nukleartechnik, Raketen, Cybertechnologie und Öl. US-Finanzminister Bessent kündigte außerdem Strafmaßnahmen gegen alle Länder an, die weiterhin Geschäfte mit Teheran machen, so wie es Präsident Trump schon angedroht hatte. Ziel sei es, jede potenzielle Einnahmequelle der iranischen Revolutionsgarden zu unterbinden. Derweil hat Pakistan einen neuen Vermittlungsversuch gestartet. Eine hochrangige Delegation um den pakistanischen Armeechef traf sich laut Insidern in Teheran mit Vertretern der Regierung. Noah Ulrich, Redaktion.
3: Der FC Schalke steht in der zweiten Runde des DFB-Pokals nach einem 5:2-Sieg nach Verlängerung gegen Halle. Auch die Partie zwischen Alt-Glienicke und Wolfsburg wurde erst im Elfmeterschießen entschieden. Wolfsburg konnte sich am Ende mit 6:5 durchsetzen. Außerdem besiegte Köln Würzburg mit 2:1 und der Hamburger SV Verl mit 3:0.
1: Das Schlagerradio-Wetter in Nordrhein-Westfalen. Derzeit in Essen im Ruhrgebiet 12, in Gütersloh in Ostwestfalen 12 und in Krefeld am Niederrhein ebenfalls 12 Grad. Der Tag heute startet im Norden heiter, sonst wolkig bis stark bewölkt. Später gibt es etwas Regen mit vereinzelten Gewittern und Höchstwerten zwischen 20 bis 24 Grad. Morgen ebenfalls wolkig mit einzelnen Schauern oder Gewittern. Zum Abend lockert es auf mit Höchstwerten zwischen 23 bis 26 Grad.
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0: 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Guten Morgen, 6:04.
1: Guten Morgen.
0: Rein geht's in den Dienstag, jetzt mit Nick P.
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0: Oder soll's vielleicht doch ein Keks sein?
1: Aber bitte mit Sahne, der Klassiker von Udo Jürgens zum Start in deinen Dienstag. Hier Schlagerradio.
2: Guten Morgen.
1: Neu hier mit Emmy und Norman. Freue mich, dass du dabei bist. 6:10.
2: Norman, wir lernen uns ja jetzt noch so ein bisschen besser kennen. Und deswegen eine wichtige Frage: Kaffee oder Tee?
1: Gar nichts. Ich habe mein Wasser.
2: Ach so.
1: Ich bringe hier mein Wasser mit. Ja, ich lebe bei Wasser und Brot, so läuft das. Aber ich merke schon, du hast
2: Liebe.
1: Die Kaffeemaschine schon wieder angeworfen hier. Die pluppert hier schon wieder rum.
2: Ja, yeah.
1: Du magst doch Kaffee, ja?
2: Ja, ich liebe Kaffee. Ich bin auch leider so eine, die zahlt viel zu viel für ihren viel zu überteuerten Kaffee, nur damit er irgendwie lustiger Milchschaum mit irgendwelchem
1: so.
2: Geschmack dann drin
1: und
2: dann
1: noch richtig mega süß ist. Ja.
2: Ja, ja, aber vor allem jetzt zur Herbstzeit. Also da bin ich
1: Haselnuss.
2: Leider... Ja, und jetzt hier diese Pumpkin-Spice-Latte-Geschichte, ja. Da bin ich leider...
1: Aber das gibt's auch alles zuckerfrei, ne?
2: Ja,
1: das
2: ist richtig,
1: kann man auch
2: ist
1: so
2: richtig. Mittlerweile
1: selbst,
2: auch,
1: ja.
2: Schmeckt auch klasse. Aber die Frage ist natürlich, wie viel Kaffee kann man denn trinken? Weil seit einigen Jahren heißt es ja, muss man ein bisschen aufpassen, alles so über 2 Tassen, gerade Blutdruck und
1: Hab
2: so.
1: Habe ich gehört, ja, 2 Tassen, dann Schluss.
2: Aber die American Heart Association hat jetzt nochmal den Forschungsstand so ein bisschen aktualisiert und tatsächlich bis zu 5 Tassen Kaffee können sogar gesund sein.
1: Guck einen an.
2: Also in Anführungsstrichen, zumindest für einen gesunden Menschen, wenn man denn da von einer Tasse von 240 Milliliter ausgeht.
1: Ach so,
2: und jetzt
1: gut,
2: nicht
1: dass
2: so eine Liter
1: gut ausgemessen
2: Kanister.
1: Hast. Ich habe schon wieder an so eine Espresso-Tasse gedacht. Dann.
2: Nee, tatsächlich so normale, in Anführungsstrichen, Kaffeetassen. Kann sogar ganz gut sein gegen Herz-Kreislauf-Erkrankungen, zum Beispiel Schlaganfälle, dahingehend vorbeugen. Aber das ist auch nur so halb die Wahrheit, weil man hat halt Menschen beobachtet, die so viel Kaffee trinken, weiß aber jetzt nicht, ob das ausschließlich am Kaffee lag, dass es den Menschen so gut ging. Fakt ist, schlecht ging es denen dadurch nicht.
1: Gut, ich kenne auch Menschen, die frühmorgens einen Energy Drink trinken oder eine
2: hart,
1: Cola.
2: Ja.
1: Das ist ja auch Koffein.
2: Ja, ja, ist richtig, ja.
1: Ist es wurscht oder liegt es am Kaffee?
2: Nee, das ist wurscht, das ist tatsächlich Koffein. Also da immer drin im Kopf, bin ich auch Fan von.
1: Ja, und ich verfolge auch solche YouTube-Stars und TikTok-Trends, ja. Und da gibt es ja einen, der macht Fitness, der trinkt 4, 5 solche Energy-Drinks am Tag.
2: Ja.
1: Und er sagt, das ist aber gut, damit nimmt man ab und man hat Power im Fitnessstudio. Gut, weiß ich nicht, ich werde mir seine Videos in 10 Jahren angucken, wie es ihm geht. Und
2: ja, dann
1: berichten
2: wir
1: nochmal. Dann können wir eine Resümee ziehen.

0: Udos Ding, hier bei Schlagerradio. Guten Morgen.
1: Guten Morgen.
0: Jetzt haben wir es 18 Minuten nach 6.
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0: Ja, Pedro Basile ist auch dabei. Olaf, der Flipper, Mari Reim. Ja, alle, die auch schon immer mit dabei sind. Für dich ist es das erste Mal dann auch bei dieser Schlagerreise.
1: Dann ich freue mich schon ganz toll.
0: Lernst du unsere Hörer kennen.
1: Ja, ich kenne mich auf Mallorca schon ganz gut aus, aber natürlich fehlt mir noch eins, und zwar du mit dabei, auf Mallorca.
0: Für mich war es das erste Mal in diesem Jahr gewesen und ich freue mich aufs nächste Jahr. 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
1: Kurz vor 7:30 haben wir es, Vanessa Mai kommt gleich mit Rohdiamant, Matze Reimoch, alles nach 5:30. Aber jetzt gibt's erstmal Madonna auf Deutsch. Das ist unser Schlager-Radiostar 2025, Anna-Maria Zivkov und ihre Version von Hang Up von Madonna Plan A.

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5: Eine Zuckersteuer auf Limonaden soll Deutschland mehr Einnahmen bringen, aber Verbraucher auch davon abhalten, zu viel Süßes zu trinken. Doch anscheinend ist das nicht alles. Was hat die Regierung denn vor, Jerome in den Schlagerradio-Nachrichten?
6: Die neue Steuer soll offenbar auf viel mehr Getränke erhoben werden als bislang angenommen. So plant Finanzminister Klingbeil unter anderem auch Säfte, Milchgetränke, Eistees und Biermischgetränke damit zu belegen. Ebenso Fertigkaffee, berichtet die Bild. Selbst auf Getränke mit Zuckerersatzstoffen wie Cola Zero soll die Zuckersteuer fällig werden, heißt es in einem Papier des Bundesfinanzministeriums. Schon nächstes Jahr soll die Steuer demnach erhoben werden. Bisher hatte Schwarz-Rot 2028 als Startjahr angepeilt. Es soll nun auch eine allgemeine Steuer werden, nicht mehr zweckgebunden als Steuerabgabe. Damit könne Klingbeil das Geld nicht nur nutzen, um das Gesundheitssystem zu stabilisieren. Noch dieses Thema: Der Ball von Diego Maradonas Toren bei der Fußball-WM 1986 in Mexiko ist für knapp 2,9 Millionen Euro versteigert worden. Damit hatte der Argentinier unter anderem den legendären Handgottes-Treffer erzielt.
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6: Eine 63-jährige Frau ist mit ihrem Auto in Bochum in der Nähe des Stadions fast einen Kilometer weit in einen U-Bahn-Schacht gefahren. Laut Feuerwehr hatte sie einen medizinischen Notfall erlitten und deshalb die Kontrolle verloren. Das Auto wurde inzwischen geborgen, die Frau kam ins Krankenhaus. Schalke und Köln stehen in der zweiten Runde des DFB-Pokals. Schalke konnte sich mit 5:2 nach Verlängerung gegen Halle durchsetzen. Köln besiegte Würzburg mit 2:1. Der SC Verl ist nach einer 0:3 Niederlage gegen den HSV ausgeschieden.
5: Das Schlagerradio-Wetter in Nordrhein-Westfalen. Der Tag heute startet im Norden heiter, sonst wolkig bis stark bewölkt. Später gibt es etwas Regen mit vereinzelten Gewittern und Höchstwerten zwischen 20 bis 24 Grad.
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0: noch 20 Minuten, dann ist es 7.
1: Guten Morgen.
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1: Norman, ich habe noch eine wichtige Frage an dich.
0: Ja?
1: Team Hunde oder Team Katzen?
0: Ja, ich bin allergisch gegen Katzen und Hunde und Beifuß Pollen. Deshalb, aber in der letzten Zeit es mir besser geht. Ich weiß,
1: ja.
0: Je älter man wird, dann verliert man wahrscheinlich wieder einige Sachen. Ich habe als Kind mit Hunden gespielt, aber einige Zeit später danach hatte ich wirklich Ekzem und so Ausschlag gehabt. Ja, das war nicht so gut. Ja.
1: Oh, nee, da wäre ich ja
0: deshalb,
1: ganz
0: ich beobachte die Tiere immer von der Ferne und sage guten Tag, lieber Hund,
1: sehr
0: aber
1: gut.
0: Nicht näher kommen.
1: Ja, ich bin da ganz anders. Ich habe zu Hause eine Katze und das schon jetzt seit, Trommelwirbel, 18 Jahren, die ist schon 18 Jahre alt und so langsam wird sie komisch. Also ich weiß nicht ganz, was sie jetzt für Störungen kriegt. Auf jeden Fall wird sie ein bisschen taub und ein bisschen blind, aber das ist ja normal.
0: Ja.
1: Sie vergisst, dass sie schon gefressen hat, auch das ist halbwegs normal. Aber sie schläft nicht nur in Kartons, sondern seit neuestem auch auf Plastiktüten. Da hatte ich mir neue Schuhe gekauft, hatte die schöne Tüte auf meinem Bett liegen und die Katze liegt jetzt seit neuestem auf der Tüte, auf meinem Bett.
0: Also normalerweise sonst nicht im Bett, oder?
1: Naja, doch, ab und zu.
0: Dann mit Karton.
1: Ne? Ja,
0: was
1: vielleicht.
0: Was machst du mit einem Karton im Bett?
1: Na, auch Schuhe, ich hab's doch gesagt.
0: So eng bei dir zu Hause, ja?
1: Nein, aber normalerweise suchen Katzen ja gerne Kartons auf und verstecken sich dann da drin. Und da habe ich mal geguckt.
0: Je kleiner, je enger, desto schöner für die Katze.
1: Genau, tatsächlich, weil die auch gut isolieren. Katzen mögen es ja sehr warm. Und da können sie auch alles gut beobachten, weil sie wissen, hinter ihnen ist zu und dann sind sie sicher. Ja, aber meine Katze dreht jetzt durch und liebt jetzt anscheinend Plastiktüten.
0: Ja, neuester Trend.

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1: Was Frisches und Neues zum Start in den Dienstag im Radio. Wir sind Schlagerradio, es war Vanessa Mai, 6.49 Uhr.
2: Das Wetter heute in NRW, ein Mix aus Sonne und Wolken, später gebietsweise mit Schauern und Höchstwerten zwischen 23 bis 26 Grad.
1: Zeit für die ersten Hörer des Tages. Ihre Haustiere, was machen die für verrückte Dinge? Also bei Emmy, du hast eine Katze, ja. Da haben wir jetzt gelernt.
2: Die schläft auf Plastiktüten, warum auch immer. Aber da scheint meine Katze nicht die einzige zu sein, die komische Schlafangewohnheiten für sich entdeckt hat. Hier auch hat die Kirsten geschrieben, eigentlich darf Sunny nicht auf den Tisch und an meinen Toast probieren. Eigentlich, aber sie ist eine alte Katzendame und ich liebe sie über alles.
1: Okay.
2: Lustigerweise heißt meine Katze auch Sunny und auch die hat jetzt den Tisch für sich neu entdeckt. Mit 18 Jahren, warum
1: auch immer.
2: Weil
1: ihr alle Fans von Bonnie M. mit Sunny.
2: Ja.
1: Nadine hat auch geschrieben, auch die Katze hat ihren Lieblingsplatz, allerdings auf dem Sofa. Sobald sich Nadine dort hinsetzt, kommt sie, schaut sie empört an und setzt sich direkt daneben. Nadine ist der Ansicht, ich glaube, ich wohne bei ihr zur Untermiete.
2: Ja, das kann ich mir gut vorstellen. Ähnlich sieht sie auch aus bei Tina. Sie hat einen sehr großen, ich schätze mal Schäferhund oder so. Auf jeden Fall ist es groß, hat viel Fell und liegt gern bei Frauchen im Sessel.
1: Ja, der Thomas hat noch geschickt, sein Hund erschrickt jedes Mal vor seinem eigenen Pups.
2: Ach süß.
1: Und dann schaut er ihn so an, als wäre er schuld.
2: Niedlich. Ja, also da ist auf jeden Fall viel Schönes mit dabei. Ich habe hier auch noch eine Katze von Janine bekommen. Mhm. Unsere Katze ist ein Globetrotter. Oh. Er kommt überall mit in den Urlaub. In 2,5 Wochen ist es wieder soweit und wir sind dann in dem Camper unterwegs für ganze 4 Wochen.
1: Eine also, Reisekatze.
2: Ja,
1: sehr
2: das
1: schön.
2: Muss man mit einer Katze vor allem auch erstmal schaffen und dass die dann auch Bescheid sagt, ich müsste jetzt mal auf Toilette. Das stelle ich mir ein bisschen schwierig vor.
1: Genau, ihre Erlebnisse mit ihren Haustieren wollen wir natürlich auch gerne wissen und deine natürlich auch. 08079 89 99.
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0: Der neue Schlagerradio Morgen mit Amy und Norman. Gleich gibt's Laura und Marc, auch ein fantastisches Duo. Die habe ich ja kennengelernt bei der Schlagerreise. Und die singen noch mit der Schwester von Laura, Amber, die ist auch dabei. Ich gebe eine Runde Liebe aus, gleich bei uns nach 7.
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7: Ich bin Jerome Nussbaum. Bei einem schweren Unfall in Hagen ist eine Fußgängerin von einem Auto lebensgefährlich verletzt worden. Eine 80-jährige Autofahrerin war von der Straße abgekommen und erfasste die Fußgängerin auf einer Verkehrsinsel. Die 56-jährige wurde vom Gehweg auf die Straße geschleudert. Ein Rettungshubschrauber brachte sie in eine Spezialklinik. Die Bundesregierung kommt heute und morgen in neuer Zusammensetzung zur ersten Kabinettsklausur nach der Sommerpause zusammen. Im Mittelpunkt soll dabei die Stärkung der Wettbewerbsfähigkeit stehen. Auch Vertreter aus der Wirtschaft werden dabei sein, darunter Siemens-Chef Busch und Handwerkspräsident Dittrich. Zudem wird es bei der Tagung um Konsequenzen aus den zurückliegenden Hitzewellen in Deutschland gehen. Bei VW beginnt eine Serie von Betriebsversammlungen. Kurz vor Beginn hat Niedersachsens Ministerpräsident Lies das Werk in Hannover besucht.
8: Er machte dabei noch einmal deutlich, dass die Autoindustrie vor großen Herausforderungen stehe. Als Beispiel nannte Lies die Konkurrenz aus China. Zudem sei Deutschland bei den Energiekosten nicht wettbewerbsfähig. Volkswagen-Betriebsratschefin Cavallo erklärte, dass betriebsbedingte Kündigungen und auch Werksschließungen keine Option seien. Heute wird Konzernchef Blume zu einer außerordentlichen Betriebsversammlung in Wolfsburg erwartet. Ulrike Klein, Redaktion.
7: In einer mehrstündigen Aussage vor dem Landgericht Rostock hat die Angeklagte im Mordfall Fabian ihre Unschuld beteuert. Stattdessen machte sie einigen Zeugen schwere Vorwürfe. Ihr sei von einem befreundeten Jäger und auch ihrem Nachbarn abgeraten worden, den Fund der Leiche der Polizei zu melden. Unter anderem, weil sie sich damit verdächtig machen könnten. Sie sagte, hätte sie den Jungen ermordet, dann hätte sie bestimmt das Gefühl gehabt, ihr eigenes Kind zu ermorden. Die USA verschärfen ihre Sanktionen gegen den Iran. Es wurden laut Finanzministerium Strafmaßnahmen gegen insgesamt fast 60 Personen, Organisationen und auch Schiffe verhängt.
9: Betroffen sind demnach Netzwerke aus den Bereichen Nukleartechnik, Raketen, Cybertechnologie und Öl. US-Finanzminister Bessent kündigte außerdem Strafmaßnahmen gegen alle Länder an, die weiterhin Geschäfte mit Teheran machen, so wie es Präsident Trump schon angedroht hatte. Ziel sei es, jede potenzielle Einnahmequelle der iranischen Revolutionsgarden zu unterbinden. Derweil hat Pakistan einen neuen Vermittlungsversuch gestartet. Eine hochrangige Delegation um den pakistanischen Armeechef traf sich laut Insidern in Teheran mit Vertretern der Regierung. Noah Ulrich, Redaktion.
7: Der FC Schalke steht in der zweiten Runde des DFB-Pokals nach einem 5:2-Sieg nach Verlängerung gegen Halle. Auch die Partie zwischen Alt-Glienicke und Wolfsburg wurde erst im Elfmeterschießen entschieden. Wolfsburg konnte sich am Ende mit 6:5 durchsetzen. Außerdem besiegte Köln Würzburg mit 2:1 und der Hamburger SV Verl mit 3:0.
1: Das Schlagerradio-Wetter in Nordrhein-Westfalen. Derzeit in Münster im Münsterland 13, in Moers am Niederrhein 13 und in Olpe im Sauerland 12 Grad. Der Tag heute startet im Norden heiter, sonst wolkig bis stark bewölkt. Später gibt es etwas Regen mit vereinzelten Gewittern und Höchstwerten zwischen 20 bis 24 Grad. Morgen ebenfalls wolkig mit einzelnen Schauern oder Gewittern. Zum Abend lockert es auf mit Höchstwerten zwischen 23 bis 26 Grad.
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1: Gott verspricht dir, ich tilge deine Übertretungen um meinetwillen. Und an deine Sünden will ich nie mehr gedenken. Jesaja, Kapitel 43, Vers 25.
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0: 10 nach 7, das ist neue Musik von Laura, Marg und Amber. Ich gebe eine Runde Liebe aus hier bei Schlagerradio. Schönen guten Morgen.
1: Guten Morgen.
0: Henk und Norman, der neue Schlagerradio Morgen. Wir sprechen über ihre Haustiere, was die so Verrücktes tun.
1: Ja, ganz genau. Und der Kai hat geschrieben, dass er einen Hund hat, der den Staubsauger immer anbellt. Mhm. Und tatsächlich hatte ich das Problem auch mal. Ich hatte früher auch mal einen Hund und der hat auch mal den Staubsauger angebellt. Passend dazu habe ich ein Video auf Instagram gefunden. Man soll jetzt nicht den Hund anbrüllen, dass der aufhört, den Staubsauger anzubellen, sondern man soll den Staubsauger anbrüllen.
0: Ja.
1: Damit der Hund denkt, Herrchen oder Frauchen passt auf ihn auf und kümmert sich schon darum, wenn der Staubsauger zu laut ist.
0: Und vielleicht hast du ja so einen elektrischen Staubsauger. Ich habe da oft Videos gesehen, wo eine Katze drauf sieht und
1: oder
0: rumfährt.
1: Eine Schildkröte.
0: Ja, tut sie das wirklich? Ich kann mir das nicht vorstellen, aber wahrscheinlich tut er das, ja. Sabrina hat uns noch geschrieben, mein Hund hat gelernt, das Geräusch vom Kühlschrank zu erkennen, ja. Und er weiß, wenn er aufgeht, weiß man, es gibt sofort etwas zu essen. Und ich weiß nicht, ob es bei dir so auch ist wie bei Marco, der hat auch eine Katze und der bringt nachts die Spielmaus ins Bett um 3.17 Uhr und dann wird natürlich die Einladung zum Spielen bekannt gegeben.
1: Ja, ja,
0: ist das
1: ja,
0: so
1: ja.
0: bei dir auch?
1: Nee, also meine Katze macht das nicht mehr. Früher hat sie so kleine Flauschbälle mitgebracht, die hat sie mir dann auch ins Bett geschmissen und wie ein Hund apportiert. Also ich musste die Bälle wegschmeißen und die hat die Bälle wieder zurückgebracht.
0: Aha.
1: Aber angeblich machen Katzen das ja beim Menschen, weil sie denken, der Mensch ist zu doof, um selbst zu jagen.
0: Siehst du mal.
1: So kann das
0: oder es
1: auch
0: ist ein Hund im Katzenkostüm.
1: Oder so.
0: Mehr Erfahrungen mit euren Tieren bitte an die 08000 79 89 99.

0: 15 Minuten nach 7. Großartig, DJ Ötzi hier bei Schlagerradio.
1: Guten Morgen.
0: Bei Amy und Norman sind wir in der finalen Woche von unserem ABC-Morgen-Quiz. Ab nächster Woche verschenken wir locker mal so eine Viertelmillion.
1: Na
0: kein
1: ja.
0: Problem, ja.
1: Was auch sonst.
0: Also, wer noch dabei sein möchte, in den letzten 4 Tagen, 4 Spielrunden mit 1000 Euro warten noch auf euch. 08079 89 99 ist unsere WhatsApp-Nummer. Und dort einfach immer hinschicken, ihren Wohnort und das Stichwort ABC. Dann hören wir uns vielleicht gleich um 7.40 Uhr.
2: Das Wetter heute in NRW, ein Mix aus Sonne und Wolken, später gebietsweise mit Schauern und Höchstwerten zwischen 23 bis 26 Grad.
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4: Take one, take two, was liegt heute an, Kollege Olo?
5: Guten Morgen, Captain O, zu Weihnachten soll Schokolade günstiger werden.
4: Ja klar, dann Klimawandel und Hitzewellen.
5: Wie meinen?
4: Ja, der Absatz schmilzt dahin. Ach du, Captain, ruf wohl ein Schieber bitte ins Cockpit.
6: Ja, Captain.
4: Alles gut bei Ihnen da hinten?
6: Ja, oh, heute geht's bei VW in Wolfsburg ja ab.
4: Warum? Käferplage?
6: Na, schlimmer, die stecken doch in einer historischen Krise.
4: Ja, wenn der Touareg floppt und der Vorstand lieber Golf spielt, dann tun sich viele Löcher auf.
6: Ja, und die Angestellten sind auf den Barrikaden, weil so viele Stellen gestrichen werden sollen.
4: Stellen werden gestrichen? Ich dachte, die werden bei Autos lackiert. Ja, damit fängt's ja schon an.
6: Auf jeden Fall gibt's heute wohl richtig Krach, weil sich der Vorstand vor der Belegschaft erklären muss zu den Sparplänen.
4: Ja, da wollen sie die Autos sparsamer machen und jetzt sind es die Bilanzen. Und wer leidet darunter? Der kleine Mann hinter dem viel zu großen Display.
6: Ja, und am letzten Samstag feierten sie noch 70 Jahre VW-Nutzfahrzeuge.
4: Ja, sollten eher Nix-Nutzfahrzeuge heißen mit der ganzen Elektronik. Meine Cousine hat jetzt ihren VW-Up umbenannt.
6: In?
4: Ja, VW ab und zu.
6: Entschuldigung, ist das alles etwas zu VW-leidig?
4: Nein. So, Landeanflug und der Tower meldet, Landebahn Bravo 2 ist gesperrt. Ja, wegen des neuen Follow-Me-Autos. Fehlkauf.
6: Wieso?
4: Naja, der kommt von 0 auf 6 in 100 Sekunden.
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2: Kurz vor 7:30 schaffen wir noch den neuen Hit von Kerstin Ott mit 1000 Mal Nein. Jetzt ein Klassiker von Udo Jürgens. Schön, dass du mit uns aufstehst. Rein geht's in deinen Dienstag.

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9: Eine Zuckersteuer auf Limonaden soll Deutschland mehr Einnahmen bringen, aber Verbraucher auch davon abhalten, zu viel Süßes zu trinken. Doch anscheinend ist das nicht alles. Was hat die Regierung denn vor? Jerome in den Schlagerradio-Nachrichten.
10: Die neue Steuer soll offenbar auf viel mehr Getränke erhoben werden als bislang angenommen. So plant Finanzminister Klingbeil unter anderem auch Säfte, Milchgetränke, Eistees und Biermischgetränke damit zu belegen. Ebenso Fertigkaffee, berichtet die Bild. Selbst auf Getränke mit Zuckerersatzstoffen wie Cola Zero soll die Zuckersteuer fällig werden, heißt es in einem Papier des Bundesfinanzministeriums. Schon nächstes Jahr soll die Steuer demnach erhoben werden. Bisher hatte Schwarz-Rot 2028 als Startjahr angepeilt. Es soll nun auch eine allgemeine Steuer werden, nicht mehr zweckgebunden als Steuerabgabe. Damit könne Klingbeil das Geld nicht nur nutzen, um das Gesundheitssystem zu stabilisieren. Noch dieses Thema: Der Ball von Diego Maradonas Toren bei der Fußball-WM 1986 in Mexiko ist für knapp 2,9 Millionen Euro versteigert worden. Damit hatte der Argentinier unter anderem den legendären Handgottes-Treffer erzielt.
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10: Eine 63-jährige Frau ist mit ihrem Auto in Bochum in der Nähe des Stadions fast einen Kilometer weit in einen U-Bahn-Schacht gefahren. Laut Feuerwehr hatte sie einen medizinischen Notfall erlitten und deshalb die Kontrolle verloren. Das Auto wurde inzwischen geborgen, die Frau kam ins Krankenhaus. Schalke und Köln stehen in der zweiten Runde des DFB-Pokals. Schalke konnte sich mit 5:2 nach Verlängerung gegen Halle durchsetzen. Köln besiegte Würzburg mit 2:1. Der SC Verl ist nach einer 0:3 Niederlage gegen den HSV ausgeschieden.
9: Das Schlagerradio-Wetter in Nordrhein-Westfalen. Der Tag heute startet im Norden heiter, sonst wolkig bis stark bewölkt. Später gibt es etwas Regen mit vereinzelten Gewittern und Höchstwerten zwischen 20 bis 24 Grad.
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0: Klassiker von Marianne Rosenberg, 7.40 Uhr haben wir es. Hier sind Emmy und Norman, der neue Schlagerradio Morgen für dich.
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2: Wir spielen jetzt mit Ulrike. Schönen guten Morgen.
0: Herzlich willkommen.
3: Einen wunderschönen guten Morgen wünsche ich euch.
2: Na, hast du schon was Schönes gemacht heute früh? Irgendwie schön gefrühstückt?
3: Nein, ich bin gerade beim Kaffee trinken.
2: Ah, na wunderbar.
3: Frühstücken werde ich erst später, weil ich mich mit Freunden zum Frühstücken treffe.
2: Oh, sehr schön.
3: Oh, ja, und jetzt gibt es einfach nur Kaffee.
0: Was bedeutet das? Warum triffst du dich mit Freunden? Ist das immer so oder ist das heute was Besonderes?
3: Einmal im Monat treffen wir uns und heute müssen wir vor allem unsere Reise besprechen. Wir fahren im Oktober, machen wir eine Kreuzfahrt.
2: Oh.
3: Und da wollten wir dann heute mal die Ausflüge besprechen.
2: Sehr gut und sehr wichtig, sowas im Vorhinein festzulegen.
0: Ja. Also so eine Schiffstour, unser Andi Schmidt ist ja gerade hier in Skandinavien unterwegs, ist auch recht teuer. Deshalb finde ich 1.000 Euro können nicht schaden, ne? Die würdest du da gut ausgeben können.
3: Wäre schön, ja.
2: Da kannst du die Freunde mal auf einen Kaffee dann an Bord einladen.
0: Ja.
3: Ja. Das mache ich dann.
2: Wunderbar.
3: Auf einen Cocktail sogar.
2: Sehr gut, sehr
0: Ulrike,
2: gut.
0: Ulrike, im ABC Morgen geht es darum, in 30 Sekunden 10 Fragen richtig zu beantworten. Immer mit dem gleichen Anfangsbuchstaben. Ein Weiter gibt es nicht. Also alles muss perfekt sitzen mit der Antwort. Und heute ist es für dich der Buchstabe R wie Richard, um den es geht. Also all deine gut. Antworten beginnen mit R. Bist du bereit?
3: Ja, ich bin bereit.
0: Dann legen wir los mit einer Farbe.
3: Rot.
2: Ein Tier.
3: Weiter. Ach, geht ja nicht.
2: Im Wald.
0: Freundin vom Hirsch.
3: Reh.
0: Junge Name.
3: Richard.
2: Ein Land.
3: Rumänien.
0: Sportler.
3: Radler.
2: Ein Automarke.
3: Renault.
0: Ja, der Piepton war dann schon drin. Beim Sportler hast du Radler gesagt, jetzt ist, vielleicht heißt einer so, ja?
2: Ja.
0: Ich hätte an Ronaldo gedacht, so, weißt du?
3: Ach so, ja.
0: Rudi Völler oder sowas.
2: Es gibt nur einen Rudi Völler, ja.
0: Ja, für dich 5 richtige, Ulrike. Das reicht aber für deine Kreuzfahrt, für eine herrliche, rote Schlagerradio-Sonnenbrille. Herzlichen Glückwunsch.
3: Dankeschön.
0: Sie hast du gewonnen.
3: Sehr schön. Vor allem eine rote eben.
0: Genau, ne? Passt doch sehr gut. Ulrike, ja. Grüße ganz lieb alle Freundinnen, mit denen du dich heute triffst. Empfehle Schlagerradio bitte schön weiter.
2: Ja, bitte gerne.
0: Und dann freue ich mich auf schöne Fotos von dir mit der Brille auf dem Schiff, ja?
3: Auf dem Schiff, okay, mache ich.
2: Sehr schön.
0: Bis dann.
3: Schönen Tag für euch. Tschüss.
0: 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Hey.

0: Du startest mit frischer neuer Musik in den Tag. Andrea Bergs neue Nummer, das kann uns keiner nehmen. Wer nonstop Andrea Berg hören möchte, übrigens, Andrea hat einen eigenen Kanal hier auf Schlagerradio App und auf schlagerradio.de. Jetzt haben wir es 10 Minuten vor 8.
1: Guten Morgen.
0: Was ist los in der Welt der Reichen und Schönen? Jetzt die Promi-News bei Schlagerradio.
1: Ja, und richtig lustig wird's hoffentlich. Daumen sind gedrückt bei Daniela Katzenberger. Die 39-Jährige feiert nämlich in den nächsten Tagen ihr Stand-Up-Comedy-Debüt. Und zwar im Nightwash Club in Köln. Das Ganze beruht so ein bisschen auf ihrem eigenen Leben, wird heißen Katzenklappe, natürlich passend zu ihrem Namen. Und wird dann auch anschließend in ihrer Vox-Doku zu sehen sein. Mal gucken, ob sie ihr einzig und erster Auftritt bleibt.
0: Schlagerstar Michelle ist ja in Schlagerrente, hat aber 9 Termine rausgegeben. Am 14. November ist sie in St. Wedel und da gibt es Nachtgedanken mit Michelle. Da singt sie nicht, sondern sie heilt die Menschen mit ihrer Sprache. Das hat sie bei uns ja schon im Podcast erzählt, dass sie ganz spirituell ist und ich finde, Michelle Healing passt ganz gut.
1: Ja. Wir sind gespannt, was da rauskommt. Spannend wird es auch für den deutschen Schauspieler Emilio Sacraia. Der ist bekannt geworden durch die Bibi und Tina Realverfilmungen und der hat es jetzt geschafft, den großen Sprung nach Amerika rüber. Er wird nämlich Teil der Netflix-Produktion One Piece. Das ist für alle, die ähnlich viel Ahnung haben wie ich, ein Manga-Anime-Hit, keine Ahnung, irgendwas. Und das wird jetzt jedenfalls verfilmt. Gibt schon 2 Staffeln und in der 3. Staffel wird er der Rebellenführer Kosa spielen. Mhm. Wird dann 2027 weltweit auf Netflix zu sehen sein.
0: Redo XXL heißen seine Läden. Da gibt es Essen, was so groß ist, dass man es nicht schafft. Redo heißt er selbst und ist, ich sag mal, One-Man-Millionär, der sich hochgearbeitet hat, sehr fleißig. Hat aber mit einem fetten großen Auto ein bisschen zu viel angeben wollen am Wochenende, ne?
1: Genau, ja, er war unterwegs, wollte sein neues Auto seinen Fans präsentieren, seinen neuen Lamborghini auf dem Kuhdamm und hat auch die Fans eingeladen, vorbeizukommen, um Fotos zu machen. Das Ganze ist ein bisschen ausgeartet.
0: Ich habe Videos gesehen, es war der Horror.
1: Viele Menschen da und als er dann gediegen davonfahren wollte, war leider der Fuß von einer jungen Frau im Weg und der ist jetzt matsch und Redo hat eine Anzeige am Hals.
2: Ich bin ja eigentlich immer der lustige Typ und so und jetzt bin ich gerade ein bisschen deep, weil Mensch verletzt habe, ohne, ich hab's noch nicht mal mitbekommen, weil wir wollten halt ein paar Carspotter, wollten ein bisschen ein paar Interviews machen. Die Situation ist komplett eskaliert. Scheiße einfach scheiße.
0: So, Redo, Stellungnahme, nachdem er ein Mädchen mit seinem Lamborghini über den Fuß gerollt ist. Mhm. 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

0: Hier ist der neue Schlagerradio Morgen mit Amy und Norman.
1: Guten Morgen.
0: Rein geht's in den Dienstag. Helene Fischer kommt mit ihrem neuesten Hit gleich und auch gleich nach 8 so ein absoluter Knaller. Ein Brett, wie man so sagt. Marina Marx und One Night Stand.
1: Ja, bei der Jugendsprache sagt man nicht nur Brett, sondern da lacht man jetzt auch ganz komisch auf WhatsApp und Co. Wie das klingt oder besser gesagt, wie es aussieht, das hören wir gleich um 8.10 Uhr.
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3: Ich bin Jerome Nussbaum. Krefelder Polizisten haben in ihrer Freizeit drei mutmaßliche Raser gestoppt. Sie waren auf der A40 unterwegs. Den Beamten fielen dort drei hochmotorisierte Autos auf. Sie sollen extrem rücksichtslos gefahren sein. Unter anderem überholten die Fahrer rechts auf dem Standstreifen und brachten andere Autofahrer zu Notbremsungen. Gegen die drei jungen Männer wird nun wegen eines illegalen Autorennens ermittelt. Die von der Bundesregierung geplante Zuckersteuer soll offenbar umfangreicher werden als bisher angenommen. Finanzminister Klingbeil plant laut Bild, die Steuer nicht nur auf Limonaden zu erheben.
4: Unter anderem sollen auch Säfte, Milchgetränke, Eistees und Biermischgetränke damit belegt werden, ebenso Fertigkaffee. Selbst auf Getränke mit Zuckerersatzstoffen wie Cola Zero soll die Zuckersteuer fällig werden, heißt es in einem Papier des Finanzministeriums. Schon nächstes Jahr soll die Steuer demnach erhoben werden. Bisher hatte Schwarz-Rot 2028 als Startjahr angepeilt. Es soll nun auch eine allgemeine Steuer werden, nicht mehr zweckgebunden als Steuerabgabe. Damit könne Klingbeil das Geld nicht nur nutzen, um das Gesundheitssystem zu stabilisieren. Noah Ulrich, Redaktion.
3: Es gibt neue Details zu dem Anschlagsversuch am Leipziger Flughafen auf ukrainische Frachtmaschinen. Dabei wurden offenbar mindestens drei Drohnen eingesetzt, berichten ARD und Süddeutsche Zeitung.
5: Die Behörden sollen zudem Hinweise darauf haben, dass militärischer Sprengstoff verwendet werden sollte. Demnach fanden Kriminaltechniker gut eine Woche nach dem Vorfall Anfang des Monats ganz in der Nähe im Saalekreis eine dritte Drohne. Dort wurden auch Spuren eines hochexplosiven Gemischs nachgewiesen, wie es beim Militär eingesetzt werde, heißt es. Es wird vermutet, dass Russland hinter dem Anschlagsplan steckt. Beweise dafür gibt es allerdings bislang nicht. Ulrike Klein, Redaktion.
3: Die USA haben, wie von Präsident Trump angekündigt, ihre Sanktionen gegen den Iran verschärft. Die Strafmaßnahmen richten sich laut US-Finanzminister Bessent gegen insgesamt fast 60 Personen, Organisationen und auch Schiffe. Betroffen sind demnach Netzwerke aus den Bereichen Nukleartechnik, Raketen, Cybertechnologie und Öl. Alle Länder, die mit dem Iran Wirtschaftsbeziehungen unterhalten, werden gewarnt. Das könnte dann etwa auch Russland treffen, das enge Verbindungen zu Teheran hat. Ziel sei es, jede potenzielle Einnahmequelle der iranischen Revolutionsgarden zu unterbinden. Auch Schalke, Köln, Wolfsburg und der Hamburger SV stehen in der zweiten Runde des DFB-Pokals. Allerdings schaffte es Schalke erst nach einem 5:2-Sieg nach Verlängerung gegen Halle weiter. Wolfsburg setzte sich im Elfmeterschießen gegen den Berliner Regionalligisten Alt-Glienicke mit 6:5 durch. Außerdem besiegte Köln Würzburg mit 2:1 und der Hamburger SV den SC Verl mit 3:0.
1: Das Schlagerradio-Wetter in Nordrhein-Westfalen. Derzeit in Münster im Münsterland 13, in Moers am Niederrhein 13 und in Olpe im Sauerland 12 Grad. Der Tag heute startet im Norden heiter, sonst wolkig bis stark bewölkt. Später gibt es etwas Regen mit vereinzelten Gewittern und Höchstwerten zwischen 20 bis 24 Grad. Morgen ebenfalls wolkig mit einzelnen Schauern oder Gewittern. Zum Abend lockert es auf mit Höchstwerten zwischen 23 bis 26 Grad.
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0: Schlagerradio. 8:04 haben wir es.
1: Guten Morgen.
0: Dienstag, 25. August. Ja, schön, dass ihr mit dabei seid.
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0: So muss es sein. Es geht mir gut heute Nacht. Ich hoffe auch den ganzen Tag und morgen.
1: Na, aber bitte,
0: wir
1: guten Morgen.
0: Amy und Norman, der neue Schlagerradio morgen, 8.10 Uhr.
1: Was benutzt du denn für Emojis, wenn du mal so richtig lachen musst auf WhatsApp?
0: Ich mache einen eigenen Smile mit Doppelpunkt und einem Grinseding da.
1: Ja, weißt du, eine so Klammer auf oder zu, je nachdem, welche Richtung.
0: Ich suche das echt nicht raus. Da hatte ich schon vorher mal drüber gesprochen. Ja, es gibt ja Leute, die das sehr kompliziert schreiben.
1: Juhu.
0: Und wir hatten ja auch Hörer hier bei Schlagerradio, die blind sind und die das ja gar nicht verstehen können. Das ist ganz schön schwierig.
1: Da haben wir das letzte Mal drüber gesprochen, als ich in der Morningshow war.
0: Als du geübt hast.
1: Als ich schon mal geübt habe. Aber in der Jugend ist das mittlerweile so eine andere Sache. Also es gab ja mal diesen Begriff LOL, also Lachen ohne Ton, heißt das ja übersetzt aus dem Englischen.
0: Achso, ich dachte, lustig. Okay.
1: Ja, und hier Roffel und was ist nicht, also Rolling das on Floor Laughing, also ich roll mich auf dem Fußboden vor Lachen.
0: Nie verstanden,
1: Was es da nicht alles gab. Manchmal hat man sogar ein Totenkopf-Emoji benutzt, weil man so sehr gelacht hat, dass man sich quasi zu Tode gelacht hat. Aber all das gehört der Vergangenheit an. Mittlerweile ist es nämlich der Delfin.
0: Ein Delfin?
1: Ja.
0: Den Delfin male ich quasi, nachdem ich einen Witz gemacht habe.
1: Ein Emoji, oder wenn du mir was Lustiges erzählst auf WhatsApp, dann würde ich dir Haufen Delfin-Emojis zurückschicken, weil sich meine Lache anhört wie die eines Delfins. Also, so in der Art,
0: Ach so, dann verstehe ich das aber da muss man erstmal drauf kommen.
1: Ja.
0: Also die Jugend hat es ganz schön drauf,
1: Ich sag's dir.
0: Aber ich glaube mal, wer fortgeschrittener sein möchte, ich habe hier nochmal was anderes für dich. Und zwar hier, pass mal auf, ich mache einen Witz und dann musst du einfach Ross Anthony schreiben.
1: Okay.
0: Ross Anthony.
1: Warum?
0: Weil der so lacht jetzt. Das ist ja der männliche Delfin.
1: Ich wollte gerade sagen, sie wird doch wieder beim Delfin gelandet. So schließt sich der Kreis.
0: Das ist Ross Anthony. Klingt auch wie ein startendes Auto.
2: Ich kann nicht mehr.
1: Ja, nee, ich auch nicht.
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0: Howie, das alles bin ich. Um 17 Minuten nach 8 bei Schlagerradio. Du hast ihn gesehen. Abschiedskonzert in Mecklenburg-Vorpommern. Er sagt Tschüssi, bye-bye, aber die Musik bleibt ja, ne? Und Roland Kaiser hast du auch noch erlebt?
1: Ja, alle waren so dabei.
0: Den hören wir auch jetzt hier gleich bei Schlagerradio mit Haut an Haut. Und mittendrin unsere Ernährungsmedizinerin Daniela Kielkowski. Hallo, schönen guten Morgen.
1: Guten Morgen, Daniela. Sag mal, warum bin ich denn, wenn ich Mittag gegessen habe, danach immer so träge und so müde und könnte mich direkt ins Bett legen?
2: Das kommt darauf an, wie oft du gut zu Mittag isst und natürlich auch, was du zu Mittag isst. Viele meiner Patienten, die sehr unregelmäßig Mittag essen und auch sehr unregelmäßig Frühstück essen, berichten viel häufiger darüber, dass sie nach dem Essen so einen Tief bekommen und sich danach einfach sehr, sehr müde fühlen. Das hat oftmals auch damit was zu tun, dass der Körper gar nicht gewohnt ist, regelmäßig gute Mahlzeiten zu bekommen und dann natürlich auch versucht zu speichern, Nahrung zu speichern. Was auch ein Fall sein kann, dass man eine Insulinresistenz hat und der Körper deswegen schlechter auf opulente Nahrungen reagiert. Was ich bei meinen Patienten immer wieder beobachten kann, ist, je regelmäßiger sie essen, je besser sie die Hauptmahlzeiten auf morgens und mittags verteilen, desto mehr profitieren sie eigentlich von einem Energiehoch. Das heißt, ich empfehle, regelmäßig Mittag zu essen, gute Kohlenhydrate wie Kartoffeln, Reis und Pasta dabei zu haben, plus Ballaststoffe, damit der Blutzuckerspiegel sozusagen nicht sofort in die Himmelshöhen steigt. Regelmäßiges Essen wirkt auf jeden Fall extrem positiv gegen das sogenannte Mittagstief.
0: Dankeschön, Daniela. Aber ich glaube mal, für dich, Emmy, ist jetzt auch Mittagsschlaf angesagt, ne? Wenn man so früh mal aufstehen muss.
1: So ein bisschen.
0: Im neuen Schlagerradio morgen. Mehr Tipps von Daniela gibt es für dich im Internet auf schlagerradio.de.

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9: Jetzt wird es ernst für Länder, die noch mit dem Iran Geschäfte machen. Die USA haben wie von Präsident Trump angekündigt, ihre Sanktionen verschärft. Was umfassen die denn alles, Jerome, in den Schlagerradio-Nachrichten?
10: Die Strafmaßnahmen richten sich laut US-Finanzministerium gegen insgesamt fast 60 Personen, Organisationen und auch Schiffe. Betroffen sind demnach Netzwerke aus den Bereichen Nukleartechnik, Raketen, Cybertechnologie und Öl. Das könnte dann etwa auch Russland treffen, das enge Verbindungen zu Teheran hat. Ziel sei es, jede potenzielle Einnahmequelle der iranischen Revolutionsgarden zu unterbinden, heißt es aus Washington. Aus der Straße von Hormuz wird derweil ein neuer Angriff auf einen Öltanker gemeldet. Zunächst blieb noch offen, wer für den Angriff verantwortlich ist. Noch nach Deutschland. Der ADAC und Shell beenden zum Jahresende ihren Tankrabatt. Ab dem 1. September soll es den 1 Cent Nachlass pro Liter Benzin und Diesel dann aber bei Esso geben. Für alle ADAC-Mitglieder berichtet die Bild.
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10: Auf der Kölner Messe wird die Gamescom heute Abend eröffnet, die weltgrößte Messe für Computer und Videospiele. Dieses Jahr sind so viele Aussteller dabei wie noch nie. Rund 5000 Besucher werden schon heute erwartet. Die Eröffnungsshow wird live im Internet übertragen. Bei einem schweren Unfall in Hagen ist eine Fußgängerin von einem Auto lebensgefährlich verletzt worden. Eine 80-jährige Autofahrerin war von der Straße abgekommen und erfasste die Fußgängerin auf einer Verkehrsinsel. Sie kam ins Krankenhaus.
9: Das Schlagerradio-Wetter in Nordrhein-Westfalen. Der Tag heute startet im Norden heiter, sonst wolkig bis stark bewölkt. Später gibt es etwas Regen mit vereinzelten Gewittern und Höchstwerten zwischen 20 bis 24 Grad.
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0: So, mal was aus der Mottenkiste hier. Ein Kult-Hit von Jürgen Drees. Wir ziehen heute Abend aufs Dach. Es ist 20 Minuten vor 9. Amy und Norman, das ist der neue Schlager-Radio Morgen.
1: Norman, wir lernen uns ja jetzt noch so ein bisschen besser kennen. Und deswegen eine wichtige Frage: Kaffee oder Tee?
0: Gar nichts. Ich habe mein Wasser.
1: Ach so.
0: Ich bringe hier mein Wasser mit. Ja, ich lebe bei Wasser und Brot, so läuft das. Aber ich merke schon, du
1: Luft
0: hast
1: und Liebe.
0: Die Kaffeemaschine schon wieder angeworfen hier, die pluppert hier schon wieder rum.
1: Ja, yeah.
0: Du magst doch Kaffee, ja?
1: Ja, ich liebe Kaffee. Ich bin auch leider so eine, die zahlt viel zu viel für ihren viel zu überteuerten Kaffee, nur damit er irgendwie lustiger Milchschau mit irgendwelchem
0: so.
1: Geschmack dann drin
0: und
1: drum
0: noch
1: und
0: richtig
1: drauf
0: mega süß ist. Ja,
1: ja, aber vor allem jetzt zur Herbstzeit. Also da bin ich
0: Haselnuss.
1: Leider. Ja, und jetzt hier diese Pumpkin-Spice-Latte-Geschichte,
0: ja.
1: Da bin ich leider.
0: Aber das gibt's auch alles zuckerfrei, ne?
1: Ja,
0: das
1: ist richtig,
0: kann man auch
1: ist
0: so
1: richtig.
0: Gibt's
1: mittlerweile
0: selbst,
1: auch,
0: ja.
1: Schmeckt auch klasse. Aber die Frage ist natürlich, wie viel Kaffee kann man denn trinken? Weil seit einigen Jahren heißt es ja, muss man ein bisschen aufpassen, alles so über 2 Tassen, gerade mit Blutdruck und
0: hab
1: so.
0: Habe ich gehört, ja, 2 Tassen, dann Schluss.
1: Aber die American Heart Association hat jetzt nochmal den Forschungsstand so ein bisschen aktualisiert und tatsächlich bis zu 5 Tassen Kaffee können sogar gesund sein.
0: Guck einen an.
1: Also in Anführungsstrichen zumindest für einen gesunden Menschen, wenn man denn da von einer Tasse von 240 Milliliter ausgeht.
0: Ach so,
1: und jetzt
0: gut,
1: nicht
0: dass
1: so eine Liter
0: gut ausgemessen hast. Ich habe schon wieder an so eine Espresso-Tasse gedacht. Dann.
1: Nee, tatsächlich so normale in Anführungsstrichen Kaffeetassen. Kann sogar ganz gut sein gegen Herz-Kreislauf-Erkrankungen, zum Beispiel Schlaganfälle, dahingehend vorbeugen. Aber das ist auch nur so halb die Wahrheit, weil man hat halt Menschen beobachtet, die so viel Kaffee trinken, weiß aber jetzt nicht, ob das ausschließlich am Kaffee lag, dass es den Menschen so gut ging. Fakt ist, schlecht ging es denen dadurch nicht.
0: Gut, ich kenne auch Menschen, die frühmorgens einen Energy-Drink trinken oder eine
1: hart,
0: Cola.
1: Ja. Ja,
0: das ist ja auch Koffein.
1: Ja, ist richtig, ja.
0: Ist es Wurscht oder liegt es am
1: das
0: Kaffee?
1: Ist, nee, das ist Wurscht, das ist tatsächlich Koffein. Also da immer drin im Kopf.

0: Maite Kelly, der Morgen danach, 8.47 Uhr. Sandra Maischberger hat heute Geburtstag, sie wird 60 Jahre alt und feiert im familiären Kreis oder wie man bei ihr so sagt, mit Menschen bei Maischberger.
1: Das Wetter heute in NRW, ein Mix aus Sonne und Wolken, später gebietsweise mit Schauern und Höchstwerten zwischen 23 bis 26 Grad.
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1: Andi ist dran, hallo!
0: Hallo!
3: Guten Morgen!
0: So, gestern klang es ja mal gut, aber heute bist du wieder hier auf dem Schiff oder was los?
3: Ja, ich bin wieder auf dem Schiff, diesmal sogar ganz weit weg. Ich fahre nämlich gerade von Hamburg nach New York.
1: Auch Mensch!
0: Ja, es ist ja verrückt. Die Titanic lässt grüßen, ja.
1: Ist die nicht auch damals da lang gefahren?
3: Ja, genau, so ist es. Ja, und ich bin gerade in der Nordsee und leichter Wellengang, ist alles in Ordnung. Da kommen wir heute richtig gut durch, hoffe ich jedenfalls.
1: Na, Augen auf nach Eisbergen, ne?
0: Genau. Wir machen mal unseren Sketch hier. Was hast du denn Schönes, ja?
3: Genau. Lehrer Sträter hat heute eine geografische Frage. Mhm. Ja. Und du fragst jetzt gleich, weiß einer von euch, was eine Wüste ist? Mhm. Ja. Dann sagst du, Emmy, ein Gebiet, in dem nichts wächst.
0: Ja. Und
3: dann sagt Norman, gut, Emmy, kann mir jemand ein Beispiel geben? Ja, Andi?
0: Okay, dann machen wir.

0: Liste ist...
1: Hier, ich... Amy. Ich
0: ja, ja, Amy.
1: Also, ich glaube, das ist eigentlich ja nur ein Gebiet, in dem nichts wächst, oder?
0: Sehr gut, Amy. Und kann jemand dafür mal ein Beispiel geben? Hier, Andi zum Beispiel.
2: Ja, der Schrebergarten meines Onkels.

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0: Hier ist der neue Schlager Radio Morgen mit Amy und Norman.
1: Guten Morgen.
0: Gleich keine Langeweile. Es ist wirklich eine schöne Nummer von Nena, habe ich mal rausgesucht aus einem großen Musikarchiv. Einfach für mehr Abwechslung und Spaß für euch hier. Und die Prinzen, du musst ein Schwein sein.
1: Ja, Schwein ist ein gutes Stichwort. Was denn ihre Haustiere so zu Hause machen? Ja, und vor allem, was da vielleicht auch Komisches manchmal abgeht, das klären wir gleich um 9.20 Uhr.
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8: Ich bin Jerome Nussbaum. Krefelder Polizisten haben in ihrer Freizeit 3 mutmaßliche Raser gestoppt. Sie waren auf der A40 unterwegs. Den Beamten fielen dort 3 hochmotorisierte Autos auf. Sie sollen extrem rücksichtslos gefahren sein. Unter anderem überholten die Fahrer rechts auf dem Standstreifen und brachten andere Autofahrer zu Notbremsungen. Gegen die 3 jungen Männer wird nun wegen eines illegalen Autorennens ermittelt. Die von der Bundesregierung geplante Zuckersteuer soll offenbar umfangreicher werden als bisher angenommen. Finanzminister Klingbeil plant laut Bild, die Steuer nicht nur auf Limonaden zu erheben.
9: Unter anderem sollen auch Säfte, Milchgetränke, Eistees und Biermischgetränke damit belegt werden, ebenso Fertigkaffee. Selbst auf Getränke mit Zuckerersatzstoffen wie Cola Zero soll die Zuckersteuer fällig werden, heißt es in einem Papier des Finanzministeriums. Schon nächstes Jahr soll die Steuer demnach erhoben werden. Bisher hatte Schwarz-Rot 2028 als Startjahr angepeilt. Es soll nun auch eine allgemeine Steuer werden, nicht mehr zweckgebunden als Steuerabgabe. Damit könne Klingbeil das Geld nicht nur nutzen, um das Gesundheitssystem zu stabilisieren. Noah Ulrich, Redaktion.
8: Es gibt neue Details zu dem Anschlagsversuch am Leipziger Flughafen auf ukrainische Frachtmaschinen. Dabei wurden offenbar mindestens 3 Drohnen eingesetzt, berichten ARD und Süddeutsche Zeitung.
10: Die Behörden sollen zudem Hinweise darauf haben, dass militärischer Sprengstoff verwendet werden sollte. Demnach fanden Kriminaltechniker gut eine Woche nach dem Vorfall Anfang des Monats ganz in der Nähe im Saalekreis eine 3. Drohne. Dort wurden auch Spuren eines hochexplosiven Gemischs nachgewiesen, wie es beim Militär eingesetzt werde, heißt es. Es wird vermutet, dass Russland hinter dem Anschlagsplan steckt. Beweise dafür gibt es allerdings bislang nicht. Ulrike Klein, Redaktion.
8: Die USA haben wie von Präsident Trump angekündigt, ihre Sanktionen gegen den Iran verschärft. Die Strafmaßnahmen richten sich laut US-Finanzminister Bessent gegen insgesamt fast 60 Personen, Organisationen und auch Schiffe. Betroffen sind demnach Netzwerke aus den Bereichen Nukleartechnik, Raketen, Cybertechnologie und Öl. Alle Länder, die mit dem Iran Wirtschaftsbeziehungen unterhalten, werden gewarnt. Das könnte dann etwa auch Russland treffen, das enge Verbindungen zu Teheran hat. Ziel sei es, jede potenzielle Einnahmequelle der iranischen Revolutionsgarden zu unterbinden. Auch Schalke, Köln, Wolfsburg und der Hamburger SV stehen in der 2. Runde des DFB-Pokals. Allerdings schaffte es Schalke erst nach einem 5:2-Sieg nach Verlängerung gegen Halle weiter. Wolfsburg setzte sich im Elfmeterschießen gegen den Berliner Regionalligisten Alt-Glienicke mit 6:5 durch. Außerdem besiegte Köln Würzburg mit 2:1 und der Hamburger SV den SC Verl mit 3:0.
1: Das Schlagerradio-Wetter in Nordrhein-Westfalen. Derzeit in Münster im Münsterland 13, in Moers am Niederrhein 13 und in Olpe im Sauerland 12 Grad. Der Tag heute startet im Norden heiter, sonst wolkig bis stark bewölkt. Später gibt es etwas Regen mit vereinzelten Gewittern und Höchstwerten zwischen 20 bis 24 Grad. Morgen ebenfalls wolkig mit einzelnen Schauern oder Gewittern. Zum Abend lockert es auf mit Höchstwerten zwischen 23 bis 26 Grad.
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0: Schnell zurück zur Musik, 8:45 haben wir es.
1: Guten Morgen.
0: Amy und Norman, wir sind hier für euch am Start im neuen Schlagerradio Morgen. Jetzt mit Superstar Vanessa Mai.

0: Schwein sein.
1: Ja, du musst ein Schwein sein, die Prinzen bei Schlagerradio. Und du musst Schlagerradio hören zum perfekten Start in diesen Dienstag. Es ist 10 Minuten nach 9.
2: Guten Morgen, genau.
1: Hier Emmy und Norman, der neue Schlagerradio Morgen.
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1: Jawohl! Es ist soweit. Nächste Woche Montag starten wir unser neues grandioses Gewinnspiel, über das alle sprechen.
2: Ja, oder sprechen werden, wenn nicht jetzt schon. Weil was kann man damit alles anstellen? Also ich sag mal so, ich würde mir, glaube ich, Konzerttickets kaufen für jeden, den ich irgendwie toll finde. Ja. Und kann man sich für so viel Geld nicht auch so einen Schlagerstar mal privat in den Garten stellen?
1: Das bestimmt. Vielleicht sogar Helene Fischer. Die
2: mal
1: würde
2: gucken.
1: Kommen, ja.
2: Bestimmt.
1: Aber ich bin ja so der Sparfuchs, wenn du mit 3% das Geld einfach mal aufs Konto legst und das verzinst, dann hast du nach einem Jahr 7.500 Euro Gewinn gemacht, ohne dass was passiert ist, also ohne dass du arbeiten musstest.
2: Auch klasse, da kann man sich dann nochmal eine halbe Helene Fischer von den Garten stellen.
1: Auf alle Fälle. Also mitmachen, ab nächster Woche Montag geht's los. Wir haben alle Infos schon mal aufgeschrieben auf schlagerradio.de.

0: Wow, was für eine gute Laune mit Nena, keine Langeweile. Hier ist der neue Schlagerradio Morgen mit Emmy und Norman.
1: Guten Morgen.
0: Jetzt 18 Minuten nach 9.
1: Meine Katze liebt es ja, auf Plastik zu schlafen. Und da haben wir mal nachgefragt, wie es denn bei den Hörern aussieht, was es da denn so für komische Angewohnheiten gibt bei den Haustieren. Und eine Namensvetterin von meiner Katze, Sunny, ebenfalls, liegt gerne auf dem Tisch. Ja, scheint der Name irgendwie zu machen, dass die sich komische Schlafplätze aussuchen. Dann haben wir einen großen, süßen, flauschigen Hund, der sich bei Frauchen in den Sessel kuschelt. Oder auch einen Kater, der Globetrotter ist und einmal quer durch Deutschland mit unterwegs und vielleicht auch ins Ausland. 4 Wochen mit dem Camper.
0: Das finde ich spannend, ja.
1: Thomas mit dabei.
0: Ist ein Hund. Hat uns geschrieben, erschrickt jedes Mal vor seinem eigenen Pups und schaut ihn dann vorwurfsvoll an.
1: Ja, so
0: Nadines Katze hat einen Lieblingsplatz, auch auf dem Sofa in diesem Fall, aber in der Form schreibt Nadine, sobald sie sich hinsetzt, kommt sie an und schaut sie empört an und setzt sich direkt daneben. Nadine hat das Gefühl, sie wohnt bei der Katze zur Untermiete. Ich glaube, bei Katzen ist das so, ne?
1: Ja, das kann. Manchmal hat man das Gefühl. Dafür bellt der Hund von Kai den Staubsauger an und weiß nicht so recht, was er davon halten soll. Ich habe schon einen Tipp gegeben, Kai demnächst einfach mal selbst den Staubsauger anbrüllen, dann sollte Ruhe sein.

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12: Jetzt wird es ernst für Länder, die noch mit dem Iran Geschäfte machen. Die USA haben wie von Präsident Trump angekündigt, ihre Sanktionen verschärft. Was umfassen die denn alles, Jerome, in den Schlagerradio-Nachrichten?
13: Die Strafmaßnahmen richten sich laut US-Finanzministerium gegen insgesamt fast 60 Personen, Organisationen und auch Schiffe. Betroffen sind demnach Netzwerke aus den Bereichen Nukleartechnik, Raketen, Cybertechnologie und Öl. Das könnte dann etwa auch Russland treffen, das enge Verbindungen zu Teheran hat. Ziel sei es, jede potenzielle Einnahmequelle der iranischen Revolutionsgarden zu unterbinden, heißt es aus Washington. Aus der Straße von Hormuz wird derweil ein neuer Angriff auf einen Öltanker gemeldet. Zunächst blieb noch offen, wer für den Angriff verantwortlich ist. Noch nach Deutschland. Der ADAC und Shell beenden zum Jahresende ihren Tankrabatt. Ab dem 1. September soll es den 1 Cent Nachlass pro Liter Benzin und Diesel dann aber bei Esso geben, für alle ADAC-Mitglieder, berichtet die Bild.
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13: Auf der Kölner Messe wird die Gamescom heute Abend eröffnet, die weltgrößte Messe für Computer und Videospiele. Dieses Jahr sind so viele Aussteller dabei wie noch nie. Rund 5000 Besucher werden schon heute erwartet. Die Eröffnungsshow wird live im Internet übertragen. Bei einem schweren Unfall in Hagen ist eine Fußgängerin von einem Auto lebensgefährlich verletzt worden. Eine 80-jährige Autofahrerin war von der Straße abgekommen und erfasste die Fußgängerin auf einer Verkehrsinsel. Sie kam ins Krankenhaus.
12: Das Schlagerradio-Wetter in Nordrhein-Westfalen. Der Tag heute startet im Norden heiter, sonst wolkig bis stark bewölkt. Später gibt es etwas Regen mit vereinzelten Gewittern und Höchstwerten zwischen 20 bis 24 Grad.
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0: Hier ist der neue Schlagerradio Morgen mit Emmy und Norman.
1: Guten Morgen.
0: Hingen die wilden Kerle an der Wand.
1: Ja, ach, da sind auch noch Zeiten gewesen, die habe ich sogar jeden Abend teilweise abgeknutscht.
0: Oh Gott.
1: Also da war ganz vorbei mit mir, ja.
0: Ja, denn wir sprechen über die Bravo. Die feiert morgen ihren 70. Geburtstag. Was hing da bei dir so an der Wand? Sag uns Bescheid, 08079 89 99 mit einer WhatsApp. Und gleich geht's weiter mit Kerstin, sie hat dabei Roland Kaiser mit Joanna und den neuen Hit von Jolina Treves.
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3: Ich bin Jerome Nussbaum. In Köln startet am Abend die Gamescom, die weltgrößte Computerspielemesse. Zur Eröffnung wird unter anderem Bundespräsident Steinmeier erwartet. Dieses Jahr ist die gesamte Fläche in den Messehallen ausgebucht. Mehr als 1600 Unternehmen zeigen ihre Neuheiten aus der Gaming-Sparte, so viele wie noch nie. Der letzte Besucherrekord stammt aus dem Jahr 2019 mit mehr als 370.000 Menschen an 5 Messetagen. Bei dem gescheiterten Anschlag am Leipziger Flughafen sollte offenbar eine dritte Drohne zum Einsatz kommen. Die Ermittler haben eine Drohne in der Nähe des Flughafens im Saalekreis entdeckt und dazu auch Sprengstoff, berichten ARD und Süddeutsche Zeitung.
4: Das Fluggerät lag demnach auf einem Feld in Kabelsketal, das unmittelbar an den westlichen Teil des Flughafens grenzt. Die Drohne wurde sichergestellt, ebenso rund 50 Gramm des hochexplosiven Sprengstoffs Hexogen, das vom Militär verwendet werde. Demnach könnten die Täter einen weitaus größeren Anschlag geplant haben, heißt es aus Sicherheitskreisen. Eine Bestätigung von der Bundesanwaltschaft gibt es bisher nicht. Unklar ist auch, wer hinter dem Anschlagsversuch steckt. Russische Kräfte werden dahinter vermutet, aber Beweise gibt es dafür nicht. Ulrike Klein, Redaktion.
3: Bei VW steht eine Serie von Betriebsversammlungen an. Kurz vor Beginn hat Niedersachsens Ministerpräsident Lies gestern Abend schon das Werk in Hannover besucht. Dabei machte er deutlich, dass die Autoindustrie vor großen Herausforderungen stehe. Als Beispiel nannte Lies die Konkurrenz aus China. VW-Betriebsratschefin Cavallo erklärte, dass betriebsbedingte Kündigungen und auch Werksschließungen keine Option seien. Am Stammwerk in Wolfsburg ist heute auch Konzernchef Blume bei einer außerordentlichen Betriebsversammlung. Die Bundesregierung will sich kurz vor den anstehenden Landtagswahlen mit großen Erfolgsaussichten für die AfD behaupten. Auf Schloss Neuhardenberg bei Berlin beginnt eine zweitägige Kabinettsklausur zu großen Reformvorhaben.
5: Damit ist die Sommerpause für Schwarz-Rot offiziell beendet. Kanzler Merz hatte schon angekündigt, dass er mehr Tempo bei den Reformgesetzen machen will und dabei vor allem bei zwei Themen: Wachstum und Beschäftigung. Insgesamt sollen 34 Punkte auf dem Programm stehen, von Steuern, Arbeitsmarkt, Rente, Wachstum bis hin zu Bürokratieabbau und Digitalisierung. Merz fordert von seinem Kabinett einen verbindlichen Fahrplan mit Etappenzielen und Terminen. Es geht aber auch um Konsequenzen aus den zurückliegenden Hitzewellen in Deutschland. Noah Ulrich, Redaktion.
3: Ein großer Tornado hat in einem Dorf im Süden Frankreichs schwere Schäden angerichtet. Hunderte Häuser wurden beschädigt und mehr als 40 Menschen verletzt. Der Sturm zog über Ausläufer der Pyrenäen hinweg. Dort waren danach fast 3000 Haushalte ohne Strom. Es kam auch zu Störungen im Flugverkehr, etwa in Nizza, Bordeaux und Marseille.
6: Das Schlagerradiowetter in Nordrhein-Westfalen. Wir haben in Bochum im Ruhrgebiet 16 Grad, in Bonn am Rhein auch 16 und in Detmold im Lippischen Bergland sind es 17. Im Laufe des Tages ziehen von Süden her dichtere Wolkenfelder auf. Nachmittags und abends dann im äußersten Süden auch Regen. Im Norden eher stabil, heiter bis wolkig und trocken. 20 bis 24 Grad.
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6: Hallo, ich bin Kerstin Sirbe, begleite Sie diesen Dienstagvormittag jetzt um kurz nach 10. Eine sehr gefühlvolle Nummer von Sarah Connor.

0: Musik, die dich vielleicht an Schimmi, an Schimanski erinnern lässt. Ja, kein Wunder, ne? Ist ja auch ein Titel aus dem Tatort damals gewesen. Und um Erinnerungen geht es jetzt auch in einer tollen Geschichte. Und zwar hat der Serbe Denis eine alte Kamera gefunden. Ja, also so eine Digitalkamera mit so einer Speicherkarte drin. Und hat dann eben auch mal auf die Bilder drauf geguckt und hat sich fest vorgenommen, diese Kamera, diese Bilder möglichst wieder zurückzugeben, weil das waren so Kindheitserinnerungen, hat er drauf gesehen, so von Urlauben und so weiter. Und er hat es dann geschafft über Facebook und auch über Instagram und viele haben seinen Aufruf geteilt, hat sich die Frau gemeldet, Andrea heißt sie und hat jetzt wirklich Jahre später Kindheits- und Jugendfotos von sich wiederbekommen, dank des Engagements von Dennis. Toll. Weiter rein in den Dienstagvormittag hier bei Schlagerradio mit Musik von Helene Fischer. Volle Kraft voraus.
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0: Na du, hier ist Schlagerradio, gleich mit Musik von Kerstin Ott, tausendmal nein. Und sie hat aber endlich mal vor ein paar Monaten ja gesagt zu dem Podcast Schatz, wir müssen reden mit Kim. Vielleicht bekannt bei dir auch oder bei deinen Kindern, denn ich meine rausgelesen zu haben, dass Kerstin Ott auch durch ihre Kinder dahin gekommen ist. Die haben gesagt, da musst du unbedingt meinen, das ist total angesagt. Und dann ging es um solche Fragen.
1: Was hast du für eine Handyhülle?
2: Ich habe so eine Silikon-Handyhülle wie du, aber ich liebäugel mit einer Klapp-Handyhülle.
1: Du liebäugelst damit? Ja, da kann man doch schön noch seinen Ausweis reinstecken.
2: Da kannst du alles reinmachen. Also ja, Lilly lacht mich auch aus, wenn ich das mache.
0: Und jetzt kommt Kerstin mit dem Argument für eine Klapp-Handyhülle, die wir, glaube ich, alle nachvollziehen können im gewissen Alter.
2: Ich fange jetzt auch an, das Handy ein bisschen weiter wegzuhalten.
1: Ach ja.
2: Wenn ich das dann auch noch in zwei Händen machen kann, dann ist es doch das perfekte Bild.
0: Sympathisch ist sie und das haben auch wirklich viele junge Menschen geschrieben in den Kommentaren zu diesem Podcast. Jetzt hören wir sie bei Schlagerradio.

0: Hallo, gleich 11 am Dienstag. Bei Schlagerradio-Experten erfährst du gleich, wie du dich davor schützt, durch Schlafmangel dick oder sogar krank zu werden. Also in etwa 20 Minuten. Und als erstes Beatrice Egli nach 11.
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4: Ich bin Jerome Nussbaum. In Köln startet am Abend die Gamescom, die weltgrößte Computerspielemesse. Zur Eröffnung wird unter anderem Bundespräsident Steinmeier erwartet. Dieses Jahr ist die gesamte Fläche in den Messehallen ausgebucht. Mehr als 1600 Unternehmen zeigen ihre Neuheiten aus der Gaming-Sparte, so viele wie noch nie. Der letzte Besucherrekord stammt aus dem Jahr 2019 mit mehr als 370.000 Menschen an 5 Messetagen. Bei dem gescheiterten Anschlag am Leipziger Flughafen sollte offenbar eine dritte Drohne zum Einsatz kommen. Die Ermittler haben eine Drohne in der Nähe des Flughafens im Saalekreis entdeckt und dazu auch Sprengstoff, berichten ARD und Süddeutsche Zeitung.
5: Das Fluggerät lag demnach auf einem Feld in Kabelsketal, das unmittelbar an den westlichen Teil des Flughafens grenzt. Die Drohne wurde sichergestellt, ebenso rund 50 Gramm des hochexplosiven Sprengstoffs Hexogen, das vom Militär verwendet werde. Demnach könnten die Täter einen weitaus größeren Anschlag geplant haben, heißt es aus Sicherheitskreisen. Eine Bestätigung von der Bundesanwaltschaft gibt es bisher nicht. Unklar ist auch, wer hinter dem Anschlagsversuch steckt. Russische Kräfte werden dahinter vermutet, aber Beweise gibt es dafür nicht. Ulrike Klein, Redaktion.
4: Bei VW steht eine Serie von Betriebsversammlungen an. Kurz vor Beginn hat Niedersachsens Ministerpräsident Lies gestern Abend schon das Werk in Hannover besucht. Dabei machte er deutlich, dass die Autoindustrie vor großen Herausforderungen stehe. Als Beispiel nannte Lies die Konkurrenz aus China. VW-Betriebsratschefin Cavallo erklärte, dass betriebsbedingte Kündigungen und auch Werksschließungen keine Option seien. Am Stammwerk in Wolfsburg ist heute auch Konzernchef Blume bei einer außerordentlichen Betriebsversammlung. Die Bundesregierung will sich kurz vor den anstehenden Landtagswahlen mit großen Erfolgsaussichten für die AfD behaupten. Auf Schloss Neuhardenberg bei Berlin beginnt eine zweitägige Kabinettsklausur zu großen Reformvorhaben.
6: Damit ist die Sommerpause für Schwarz-Rot offiziell beendet. Kanzler Merz hatte schon angekündigt, dass er mehr Tempo bei den Reformgesetzen machen will und dabei vor allem bei zwei Themen: Wachstum und Beschäftigung. Insgesamt sollen 34 Punkte auf dem Programm stehen, von Steuern, Arbeitsmarkt, Rente, Wachstum bis hin zu Bürokratieabbau und Digitalisierung. Merz fordert von seinem Kabinett einen verbindlichen Fahrplan mit Etappenzielen und Terminen. Es geht aber auch um Konsequenzen aus den zurückliegenden Hitzewellen in Deutschland. Noah Ulrich, Redaktion.
4: Ein großer Tornado hat in einem Dorf im Süden Frankreichs schwere Schäden angerichtet. Hunderte Häuser wurden beschädigt und mehr als 40 Menschen verletzt. Der Sturm zog über Ausläufer der Pyrenäen hinweg. Dort waren danach fast 3000 Haushalte ohne Strom. Es kam auch zu Störungen im Flugverkehr, etwa in Nizza, Bordeaux und Marseille.
0: Das Schlagerradiowetter in Nordrhein-Westfalen. Wir haben in Dortmund im Ruhrgebiet 18, in Euskirchen in der Voreifel 17 und in Krefeld am Niederrhein 19 Grad. Im Laufe des Tages ziehen von Süden her dichtere Wolkenfelder auf. Nachmittags und abends dann im äußersten Süden auch Regen. Im Norden eher stabil, heiter bis wolkig und trocken. 20 bis 24 Grad.
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0: Weiter rein in den Dienstagvormittag, jetzt um kurz nach 11 mit Musik von Beatrice Egli. Ich bin Kerstin Sürbier, hi.

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0: Andrea Berg hier bei Schlagerradio. Jetzt Tipps.
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0: Wer nicht genug schläft, kann nicht nur krank, sondern auch dick werden. Und wie der Schlaf mit dem Essverhalten oder auch anderen Faktoren zusammenhängt, weiß Johanna Richter.
2: Ganz einfach. Wer zu wenig schläft, hat oft mehr Appetit und vor allem mehr Lust auf Fettiges und Süßes. Schlafmangel kann nämlich unsere Hunger- und Sättigungshormone beeinflussen. Und wenn wir dauerhaft zu wenig schlafen, steigt außerdem das Risiko für Typ-2-Diabetes, Herz-Kreislauf-Erkrankungen und Stoffwechselprobleme.
0: Damit du möglichst lang gesund bleibst, habe ich 3 Hacks für guten Schlaf für dich. Schaffe eine kühle und dunkle Umgebung. So 16 bis 19 Grad ist gut. Fester Schlafrhythmus hilft, immer zur gleichen Zeit ins Bett, zur gleichen Zeit auf und auch am Wochenende möglichst den Rhythmus halten. Und ganz wichtig, abendliche Ruhe, das Handy, Fernseher, blaues Licht vor dem Schlafengehen weglassen, keine schweren Mahlzeiten mehr am Abend. Ja, vielleicht einfach mit einem Buch, Spaziergang oder Atemübung den Tag beenden.

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0: Herz an Herz Musik, die dich bestimmt auch an früher erinnert, NDW-Zeit. Paso Doble hier bei Schlagerradio. Und jetzt Neuigkeiten aus der Welt. Na, Norm sagt es selbst.
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3: Ja, und richtig lustig wird's hoffentlich. Daumen sind gedrückt bei Daniela Katzenberger. Die 39-Jährige feiert nämlich in den nächsten Tagen ihr Stand-Up-Comedy-Debüt. Und zwar im Nightwash Club in Köln. Das Ganze beruht so ein bisschen auf ihrem eigenen Leben, wird heißen Katzenklappe, natürlich passend zu ihrem Namen, und wird dann auch anschließend in ihrer Vox-Doku zu sehen sein. Mal gucken, ob es ihr einzig und erster Auftritt bleibt.
0: 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Jetzt Joy Heindle.

0: Wir sind ja in der Mittagszeit und auf jeden Fall gibt es von uns auch was obendrauf oder zum Nachtisch oder wie auch immer, nämlich unsere Mittagspausenparty mit vielen schwungvollen Schlagern. Unter anderem Tim Peters, Herbert Grönemeyer, Thomas Anders und mehr hörst du gleich.
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9: Ich bin Jerome Nussbaum. Eine 63-jährige Frau ist mit ihrem Auto in Bochum in der Nähe des Stadions fast einen Kilometer weit in einen U-Bahn-Schacht gefahren. Laut Feuerwehr hatte die Fahrerin einen medizinischen Notfall erlitten. Sie verlor deshalb die Kontrolle über ihr Fahrzeug. Das Auto wurde inzwischen geborgen. Die Frau kam ins Krankenhaus. Bundeskanzler Merz hat sich zu dem versuchten Drohnenanschlag am Leipziger Flughafen vor rund 3 Wochen geäußert. Er bezog laut Bild Stellung dazu in der gestrigen Sitzung des CDU-Präsidiums.
10: Demnach sollen der Regierung Indizien vorliegen, die auf die Urheber der Tat hindeuten. Sollten die Behörden belegen können, wer dahinter steckt, dann müssten die Drahtzieher auch benannt werden, hieß es. Dies könne dann auch nicht ohne Folgen bleiben, sagte Merz nach Angaben mehrerer Präsidiumsmitglieder. Welche Konsequenzen das sein könnten und wer unter Verdacht steht, kam nicht zur Sprache. Inzwischen wurde bekannt, dass bei dem Anschlag offenbar eine dritte Drohne zum Einsatz kommen sollte. Sie wurde auf einem Feld in der Nähe des Flughafens entdeckt, zusammen mit militärischem Sprengstoff. Noah Ulrich, Redaktion.
9: Von der deutschen Wirtschaft kommen gute Nachrichten. Sie konnte laut Statistischem Bundesamt im 2. Quartal des Jahres überraschend zulegen.
11: Das Plus lag demnach bei 0,3%. Es ist das 3. Quartal mit Wachstum in Folge. Grund sei vor allem die gute Entwicklung der Exporte. So wurden 2% mehr Waren und Dienstleistungen exportiert als in den vorherigen 3 Monaten. Das Staatsdefizit lag im 1. Halbjahr bei 3,1%. Das ist wiederum etwas mehr als die 3%, die laut den europäischen Vorgaben erlaubt sind. Insgesamt gaben Bund, Länder, Gemeinden und Sozialversicherungen in diesem Zeitraum 71,3 Milliarden Euro mehr aus, als sie einnahmen. Ulrike Klein, Redaktion.
9: Einen Monat nach dem Anschlag auf den Berliner CSD fordert die Bundesqueerbeauftragte Koch mehr Unterstützung für die Community. So auch mehr Absicherung, sagte sie der ARD. Das Diskriminierungsverbot im Grundgesetz solle demnach erweitert werden. Außerdem verlangt sie, queere Projekte zu fördern und die Polizei besser im Umgang mit Queerfeindlichkeit zu schulen. Nach dem Anschlag sei viel über Terrorismus gesprochen worden, so Koch, aber zu wenig über Gewalt, die jeden Tag passiere. Müllermilch will zum Jahreswechsel Lieferverträge mit vielen Milchbauern aus Brandenburg kündigen. Wie viele Höfe genau betroffen sind, ist unklar. Laut Landesbauernverband soll es vor allem um mittelgroße Betriebe mit 400 bis 800 Kühen in Nord- und Ostbrandenburg gehen. Der Milchliefervertrag mit der Unternehmensgruppe Theo Müller sei fristgerecht gekündigt worden. Auf ARD-Nachfrage hat sich Müllermilch bisher nicht geäußert.
0: Das Schlagerradio-Wetter in Nordrhein-Westfalen. Wir haben in Duisburg am Niederrhein 21, in Gütersloh in Ostwestfalen 20 und in Leverkusen am Rhein auch 20 Grad. Im Laufe des Tages ziehen von Süden her dichtere Wolkenfelder auf. Nachmittags und abends dann im äußersten Süden auch Regen. Im Norden eher stabil, heiter bis wolkig und trocken. 20 bis 24 Grad.
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Leg die Akten weg, schalt das Telefon auf stumm und den Computer einfach mal in den Ruhemodus. Jetzt ist Mittagspausenparty angesagt und da gibt's hier bei Schlagerradio einfach nur Musik zum Abspannen, zum Mitsingen. Roland Kaisers Riesenhit jetzt dabei. Ich glaube, es geht schon wieder los.

0: Wollen wir das ab nächsten Ersten mal probieren?
1: Vielen Dank für die Blumen. Vielen Dank, wie lieb von dir.

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0: aus diesem Sommer, der Hit von Helene Fischer, heute Nacht. Und jetzt habe ich einen Reisetipp für dich, extra für Schlagerfans.
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0: Gleich eins, wir hören uns wieder mit tollen Schlagern. Das gleich zum Beispiel von Les Alden, Bilder von dir. Maite Kelly haben wir mit dabei. Münchner Freiheit, Max Giesinger, wenn sie tanzt. Und Beatrice Egli als erstes direkt nach eins mit Hör nie auf damit.
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7: Ich bin Jerome Nussbaum. Eine 63-jährige Frau ist mit ihrem Auto in Bochum in der Nähe des Stadions fast 1 Kilometer weit in einen U-Bahn-Schacht gefahren. Laut Feuerwehr hatte die Fahrerin einen medizinischen Notfall erlitten. Sie verlor deshalb die Kontrolle über ihr Fahrzeug. Das Auto wurde inzwischen geborgen. Die Frau kam ins Krankenhaus. Bundeskanzler Merz hat sich zu dem versuchten Drohnenanschlag am Leipziger Flughafen vor rund 3 Wochen geäußert. Er bezog laut Bild Stellung dazu in der gestrigen Sitzung des CDU-Präsidiums.
8: Demnach sollen der Regierung Indizien vorliegen, die auf die Urheber der Tat hindeuten. Sollten die Behörden belegen können, wer dahinter steckt, dann müssten die Drahtzieher auch benannt werden, hieß es. Dies könne dann auch nicht ohne Folgen bleiben, sagte Merz nach Angaben mehrerer Präsidiumsmitglieder. Welche Konsequenzen das sein könnten und wer unter Verdacht steht, kam nicht zur Sprache. Inzwischen wurde bekannt, dass bei dem Anschlag offenbar eine dritte Drohne zum Einsatz kommen sollte. Sie wurde auf einem Feld in der Nähe des Flughafens entdeckt, zusammen mit militärischem Sprengstoff. Noah Ulrich, Redaktion.
7: Von der deutschen Wirtschaft kommen gute Nachrichten. Sie konnte laut Statistischem Bundesamt im 2. Quartal des Jahres überraschend zulegen.
9: Das Plus lag demnach bei 0,3%. Es ist das 3. Quartal mit Wachstum in Folge. Grund sei vor allem die gute Entwicklung der Exporte. So wurden 2% mehr Waren und Dienstleistungen exportiert als in den vorherigen 3 Monaten. Das Staatsdefizit lag im 1. Halbjahr bei 3,1%. Das ist wiederum etwas mehr als die 3%, die laut den europäischen Vorgaben erlaubt sind. Insgesamt gaben Bund, Länder, Gemeinden und Sozialversicherungen in diesem Zeitraum 71,3 Milliarden Euro mehr aus, als sie einnahmen. Ulrike Klein, Redaktion.
7: Einen Monat nach dem Anschlag auf den Berliner CSD fordert die Bundesqueerbeauftragte Koch mehr Unterstützung für die Community. So auch mehr Absicherung, sagte sie der ARD. Das Diskriminierungsverbot im Grundgesetz solle demnach erweitert werden. Außerdem verlangt sie, queere Projekte zu fördern und die Polizei besser im Umgang mit Queerfeindlichkeit zu schulen. Nach dem Anschlag sei viel über Terrorismus gesprochen worden, so Koch, aber zu wenig über Gewalt, die jeden Tag passiere. Müllermilch will zum Jahreswechsel Lieferverträge mit vielen Milchbauern aus Brandenburg kündigen. Wie viele Höfe genau betroffen sind, ist unklar. Laut Landesbauernverband soll es vor allem um mittelgroße Betriebe mit 400 bis 800 Kühen in Nord- und Ostbrandenburg gehen. Der Milchliefervertrag mit der Unternehmensgruppe Theo Müller sei fristgerecht gekündigt worden. Auf ARD-Nachfrage hat sich Müllermilch bisher nicht geäußert.
0: Das Schlagerradio-Wetter in Nordrhein-Westfalen. Wir haben in Düsseldorf am Rhein 21, in Olpe im Sauerland 19 und in Rhein im nördlichen Münsterland 21 Grad. Im Laufe des Tages ziehen von Süden her dichtere Wolkenfelder auf. Nachmittags und abends dann im äußersten Süden auch Regen. Im Norden eher stabil, heiter bis wolkig und trocken. 20 bis 24 Grad.
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0: Schlagerradio. Dienstagmittag, kurz nach 1. Ich bin Kerstin Surbier und jetzt hören wir Beatrice Egli.

0: bei Schlagerradio seit gestern mit dem neuen Schlagerradio Morgen mit Emmy und Norm und die haben über Haustiere gequatscht.
1: Ja, ganz genau. Und der Kai hat geschrieben, dass er einen Hund hat, der den Staubsauger immer anbellt. Mhm. Passend dazu habe ich ein Video auf Instagram gefunden. Man soll jetzt nicht den Hund anbrüllen, dass der aufhört, den Staubsauger anzubellen, sondern man soll den Staubsauger anbrüllen, damit der Hund denkt, Herrchen oder Frauchen, passt auf ihn auf und kümmert sich schon darum, wenn der Staubsauger zu laut ist.
2: Und ich weiß nicht, ob es bei dir so auch ist wie bei Marco, der hat auch eine Katze und der bringt nachts die Spielmaus ins Bett um 3.17 Uhr und dann wird natürlich die Einladung zum Spielen bekannt gegeben. Ja, ja.
1: Also meine Katze macht das nicht mehr. Früher hat sie so kleine Flauschbälle mitgebracht, die hat sie mir dann auch ins Bett geschmissen und wie ein Hund apportiert. Also ich musste die Bälle wegschmeißen und die hat die Bälle wieder zurückgebracht. Aha. Aber angeblich machen Katzen das ja bei Menschen, weil sie denken, der Mensch ist zu doof, um selbst zu jagen.
0: Kann ich auch was zu beitragen? Mein Hund, der wacht quasi aus dem Schlaf auf, wenn bei meiner Tochter die Tür aufgeht, denn die hat öfter mal Essensreste auf dem Boden rumzustehen, ne? Was hier irgendein Teller, was da noch, wo noch was drauf ist und das weiß der genau und sobald das ist, zack, ist er da. Bilder von dir.

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2: Check one, check two, was liegt heute an, Kollege Olo?
3: Guten Morgen, Captain O. Zu Weihnachten soll Schokolade günstiger werden.
2: Ja klar, dank Klimawandel und Hitzewellen.
3: Wie meinen?
2: Ja, der Absatz schmilzt dahin. Ach du, Captain, Fräulein, schieb mal bitte ins Cockpit.
4: Ja, Captain.
2: Alles gut bei Ihnen da hinten?
4: Ja, oh, heute geht's bei VW in Wolfsburg ja ab.
2: Warum? Käferplage?
4: Na, schlimmer, die stecken doch in einer historischen Krise.
2: Ja, wenn der Touareg floppt und der Vorstand lieber Golf spielt, dann tun sich viele Löcher auf.
4: Ja, und die Angestellten sind auf den Barrikaden, weil so viele Stellen gestrichen werden sollen.
2: Stellen werden gestrichen? Ich dachte, die werden bei Autos lackiert. Ja, damit fängt's ja schon an.
4: Auf jeden Fall gibt's heute wohl richtig Krach, weil sich der Vorstand vor der Belegschaft erklären muss zu den Sparplänen.
2: Ja, da wollen sie die Autos sparsamer machen. Und jetzt sind es die Bilanzen. Und wer leidet darunter? Der kleine Mann hinter dem viel zu großen Display.
4: Ja, und am letzten Samstag feierten sie noch 70 Jahre VW-Nutzfahrzeuge.
2: Ja, sollten eher Nix-Nutzfahrzeuge heißen mit der ganzen Elektronik. Meine Cousine hat jetzt ihren VW ab umbenannt.
4: In?
2: Ja, VW ab und zu.
4: Entschuldigung, ist das alles etwas zu VW-leidig?
5: Nein.
2: So, Landeanflug und der Tower meldet, Landebahn Bravo 2 ist gesperrt. Ja, wegen des neuen Follow-Me-Autos. Fehlkauf.
4: Wieso?
2: Naja, der kommt von 0 auf 6 in 100 Sekunden.
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0: Gleich Dienstagnachmittag, ja, ab 14 Uhr kann man das sagen. Und wir hören von Thomas Anders Menschen, Nena mit Feuer und Flamme und Matthias Reim mit Eiskalt. So geht's dann erstmal weiter bei uns. Bis Viertel nach zwei.
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7: Ich bin Jerome Nussbaum. Eine 63-jährige Frau ist mit ihrem Auto in Bochum in der Nähe des Stadions fast einen Kilometer weit in einen U-Bahn-Schacht gefahren. Laut Feuerwehr hatte die Fahrerin einen medizinischen Notfall erlitten. Sie verlor deshalb die Kontrolle über ihr Fahrzeug. Das Auto wurde inzwischen geborgen. Die Frau kam ins Krankenhaus. Bundeskanzler Merz hat sich zu dem versuchten Drohnenanschlag am Leipziger Flughafen vor rund drei Wochen geäußert. Er bezog laut Bild Stellung dazu in der gestrigen Sitzung des CDU-Präsidiums.
8: Demnach sollen der Regierung Indizien vorliegen, die auf die Urheber der Tat hindeuten. Sollten die Behörden belegen können, wer dahinter steckt, dann müssten die Drahtzieher auch benannt werden, hieß es. Dies könne dann auch nicht ohne Folgen bleiben, sagte Merz nach Angaben mehrerer Präsidiumsmitglieder. Welche Konsequenzen das sein könnten und wer unter Verdacht steht, kam nicht zur Sprache. Inzwischen wurde bekannt, dass bei dem Anschlag offenbar eine dritte Drohne zum Einsatz kommen sollte. Sie wurde auf einem Feld in der Nähe des Flughafens entdeckt, zusammen mit militärischem Sprengstoff. Noah Ulrich, Redaktion.
7: Von der deutschen Wirtschaft kommen gute Nachrichten. Sie konnte laut Statistischem Bundesamt im zweiten Quartal des Jahres überraschend zulegen.
9: Das Plus lag demnach bei 0,3%. Es ist das dritte Quartal mit Wachstum in Folge. Grund sei vor allem die gute Entwicklung der Exporte. So wurden 2% mehr Waren und Dienstleistungen exportiert als in den vorherigen drei Monaten. Das Staatsdefizit lag im ersten Halbjahr bei 3,1%. Das ist wiederum etwas mehr als die 3%, die laut den europäischen Vorgaben erlaubt sind. Insgesamt gaben Bund, Länder, Gemeinden und Sozialversicherungen in diesem Zeitraum 71,3 Milliarden Euro mehr aus, als sie einnahmen. Ulrike Klein, Redaktion.
7: Einen Monat nach dem Anschlag auf den Berliner CSD fordert die Bundesqueerbeauftragte Koch mehr Unterstützung für die Community. So auch mehr Absicherung, sagte sie der ARD. Das Diskriminierungsverbot im Grundgesetz solle demnach erweitert werden. Außerdem verlangt sie, queere Projekte zu fördern und die Polizei besser im Umgang mit Queerfeindlichkeit zu schulen. Nach dem Anschlag sei viel über Terrorismus gesprochen worden, so Koch, aber zu wenig über Gewalt, die jeden Tag passiere. Müllermilch will zum Jahreswechsel Lieferverträge mit vielen Milchbauern aus Brandenburg kündigen. Wie viele Höfe genau betroffen sind, ist unklar. Laut Landesbauernverband soll es vor allem um mittelgroße Betriebe mit 400 bis 800 Kühen in Nord- und Ostbrandenburg gehen. Der Milchliefervertrag mit der Unternehmensgruppe Theo Müller sei fristgerecht gekündigt worden. Auf ARD-Nachfrage hat sich Müllermilch bisher nicht geäußert.
0: Das Schlagerradio Wetter in Nordrhein-Westfalen. Wir haben in Köln in der Kölner Bucht 22, in Siegen im Siegerland 21 und in Aalen im Münsterland 23 Grad. Abends im Norden oft noch heiter, im Süden kommt langsam Regen auf und morgen ja heiter bis wolkig, meist trocken. Nachmittags und abends im Südwesten einzelne Schauer oder Gewitter, 23 bis 27 Grad.
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1: Rat doch jetzt am besten schon mal mit. Das ist ja auch ein gutes Training, falls du dann die nächste Runde mit Emmy und Norm im ABC Morgenquiz spielst. Heute Morgen war Ulrike dran mit dem Buchstaben R.
2: Dann legen wir los mit einer Farbe.
3: Rot.
1: Ein Tier.
3: Weiter. Ach, geht ja nicht.
1: Im Wald.
2: Freundin vom Hirsch.
3: Reh.
2: Junge Name.
3: Richard.
1: Ein Land.
3: Rumänien.
2: Sportler.
3: Radler.
1: Eine Automarke.
3: Renault.
2: Ja, der Piepton war dann schon drin. Beim Sportler hast du Radler gesagt. Jetzt ist, vielleicht heißt einer so, ja?
1: Ja.
2: Ich hätte an Ronaldo gedacht, so, weißt du?
3: Ach so, ja.
2: Rudi Völler oder sowas.
1: Es gibt nur einen Rudi Völler, ja.
2: Ja, für dich 5 richtige, Ulrike.
1: Tolle Antworten. Es hätten 10 sein sollen für die 1.000 Euro. Morgen gibt es schon deine nächste Chance hier, deine Möglichkeit, da mitzumachen beim ABC Morgenquiz. Meld dich auch ruhig jetzt schon an über WhatsApp 08000 79 89 99, Stichwort ABC und dein Wohnort. Und vielleicht wirst du ja für morgen gezogen.

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8: Ich bin Silke Rech. In Bochum ist eine 63-Jährige mit ihrem Auto in einen U-Bahn-Schacht gefahren. Der Unfall passierte in der Nähe des Stadions. Die Frau blieb offenbar unverletzt. Wie es dazu kommen konnte, ist noch unklar. Wegen der Bergungsarbeiten musste die U-Bahn-Strecke zwischen Stadion und Hauptbahnhof in beide Richtungen gesperrt werden. Nach einer Verfolgungsfahrt auf der A2 bei Waltrop ermittelt die Polizei gegen einen 27-Jährigen. Der Mann war ohne Führerschein, unter Drogeneinfluss und mit falschen Kennzeichen unterwegs. Auf der Flucht überschlug sich sein Auto auf der Ausfahrt Henrichenburg. Der Fahrer flüchtete zu Fuß, wurde aber später von der Polizei gefasst.
9: Das Schlagerradiowetter in Nordrhein-Westfalen. Abends im Norden oft noch heiter, im Süden kommt langsam Regen auf

0: und morgen, ja, heiter bis wolkig, meist trocken. Nachmittags und abends im Südwesten einzelne Schauer oder Gewitter, 23 bis 27 Grad.
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0: Schlagerradio mit Helene Fischer und Blitz und gleich eine Melodie, die dir bestimmt bekannt vorkommt, von einem riesen Madonna-Hit, und Anna-Maria Zivkow hat einen Schlager draus gemacht. Und jetzt spinnen wir erstmal ein bisschen rum.
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0: Dein Dienstagnachmittag weiter mit Lieblingsschlager. Bleib einfach dran. Gleich von 15 bis 20 Uhr Frank Schlager an deiner Seite. Hey, und um 20 Uhr wird es jetzt nach und nach schon dunkel. Verrückt. Er hat gleich Musik von Jürgen Drews und Janet Biedermann als erstes.
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5: Ich bin Jerome Nussbaum. Eine 63-jährige Frau ist mit ihrem Auto in Bochum in der Nähe des Stadions fast einen Kilometer weit in einen U-Bahn-Schacht gefahren. Laut Feuerwehr hatte die Fahrerin einen medizinischen Notfall erlitten. Sie verlor deshalb die Kontrolle über ihr Fahrzeug. Das Auto wurde inzwischen geborgen. Die Frau kam ins Krankenhaus. Bundeskanzler Merz hat sich zu dem versuchten Drohnenanschlag am Leipziger Flughafen vor rund 3 Wochen geäußert. Er bezog laut Bild Stellung dazu in der gestrigen Sitzung des CDU-Präsidiums.
6: Demnach sollen der Regierung Indizien vorliegen, die auf die Urheber der Tat hindeuten. Sollten die Behörden belegen können, wer dahinter steckt, dann müssten die Drahtzieher auch benannt werden, hieß es. Dies könne dann auch nicht ohne Folgen bleiben, sagte Merz nach Angaben mehrerer Präsidiumsmitglieder. Welche Konsequenzen das sein könnten und wer unter Verdacht steht, kam nicht zur Sprache. Inzwischen wurde bekannt, dass bei dem Anschlag offenbar eine dritte Drohne zum Einsatz kommen sollte. Sie wurde auf einem Feld in der Nähe des Flughafens entdeckt, zusammen mit militärischem Sprengstoff. Noah Ulrich, Redaktion.
5: Von der deutschen Wirtschaft kommen gute Nachrichten. Sie konnte laut Statistischem Bundesamt im 2. Quartal des Jahres überraschend zulegen.
7: Das Plus lag demnach bei 0,3%. Es ist das 3. Quartal mit Wachstum in Folge. Grund sei vor allem die gute Entwicklung der Exporte. So wurden 2% mehr Waren und Dienstleistungen exportiert als in den vorherigen 3 Monaten. Das Staatsdefizit lag im 1. Halbjahr bei 3,1%. Das ist wiederum etwas mehr als die 3%, die laut den europäischen Vorgaben erlaubt sind. Insgesamt gaben Bund, Länder, Gemeinden und Sozialversicherungen in diesem Zeitraum 71,3 Milliarden Euro mehr aus, als sie einnahmen. Ulrike Klein, Redaktion.
5: Einen Monat nach dem Anschlag auf den Berliner CSD fordert die Bundesqueerbeauftragte Koch mehr Unterstützung für die Community. So auch mehr Absicherung, sagte sie der ARD. Das Diskriminierungsverbot im Grundgesetz solle demnach erweitert werden. Außerdem verlangt sie, queere Projekte zu fördern und die Polizei besser im Umgang mit Queerfeindlichkeit zu schulen. Nach dem Anschlag sei viel über Terrorismus gesprochen worden, so Koch, aber zu wenig über Gewalt, die jeden Tag passiere. Müllermilch will zum Jahreswechsel Lieferverträge mit vielen Milchbauern aus Brandenburg kündigen. Wie viele Höfe genau betroffen sind, ist unklar. Laut Landesbauernverband soll es vor allem um mittelgroße Betriebe mit 400 bis 800 Kühen in Nord- und Ostbrandenburg gehen. Der Milchliefervertrag mit der Unternehmensgruppe Theo Müller sei fristgerecht gekündigt worden. Auf ARD-Nachfrage hat sich Müllermilch bisher nicht geäußert.
8: Das Schlagerradio-Wetter in Nordrhein-Westfalen. In Köln haben wir aktuell 22 Grad, in Siegen 21 und in Aalen im Münsterland 23 Grad. Am Abend im Norden heiter bis wolkig, sonst dichter bewölkt. Ganz im Süden setzt Regen ein. Über die Nacht zieht der Regen dann ostwärts ab und die Tiefstwerte zwischen 15 und 12 Grad dann. Morgen zeigt sich ein heiterer bis wolkiger Himmel. Es bleibt meist trocken. Erst am Nachmittag und abends sind im Südwesten einzelne Schauer oder Gewitter möglich. Und das bei Höchstwerten bei uns in NRW zwischen 23 und 27 Grad.
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8: Hallo, heute für die Jenny mal mit Frank Schlager. Ich wünsche einen schönen Dienstagnachmittag.

Wieder ein Hammer-Ohrwurm von Kerstin Ott. Tausendmal Nein hier bei Schlagerradio. Hör auf dein Herz. 25. August, das heißt noch genau 4 Monate bis zum ersten Weihnachtsfeiertag. Genug Zeit, ja, noch für den Geschenkekauf. Aber hast du schon einen Tisch reserviert? Ja, im Restaurant fürs Weihnachtsessen. Mir ist gestern tatsächlich aufgefallen, dass wir da sehr spät diesmal dran sind. Notfalls gibt

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8: Es ist 15.30 Uhr. Das Schlagerradio Wetter in Nordrhein-Westfalen. Ja, am Abend im Norden noch heiter bis wolkig, sonst dichter bewölkt. Und im Süden vor allem setzt Regen ein. Die Tiefstwerte in der Nacht zwischen 15 und 12 Grad. Dann zieht der Regen ostwärts ab. Morgen heiter bis wolkig, meist trocken. Erst am Nachmittag und Abend. Da sind einzelne Schauer oder Gewitter im Südwesten möglich. Die Topwerte morgen zwischen 23 und 27 Grad.
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Schlagerradio, hör auf dein Herz mit aktuellen von Dennis Wilms, Träum von dir, Platz 17 in deiner Hitparade. Jeden Samstagnachmittag sowie Sonntagmorgen gibt's ja bei uns die Top 50 und die kannst du mit beeinflussen. Einfach klicken auf schlagerradio.de, da gibt's die komplette Top 50 Liste. Ja, und heute Abend auch nochmal die Chance, letzte Ausgabe nachzuhören, ab 20 Uhr heute Abend. Und jetzt Hitparadenstar Marianne Rosenberg. Ich denke

0: Schönen Dienstagnachmittag mit Schlagerradio Hör auf dein Herz. Die Jenny hat heute mal frei, ist dann morgen für euch wieder am Start. So, und ich starte gleich den nächsten Lieblingshit. Die neue von Sonja Liebing ist mit dabei. Kult von Reinhard May und Nino De Angelo.
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6: Ich bin Jerome Nussbaum. In Köln startet am Abend die Gamescom, die weltgrößte Computerspielemesse. Zur Eröffnung wird unter anderem Bundespräsident Steinmeier erwartet. Dieses Jahr ist die gesamte Fläche in den Messehallen ausgebucht. Mehr als 1600 Unternehmen zeigen ihre Neuheiten aus der Gaming-Sparte, so viele wie noch nie. Der letzte Besucherrekord stammt aus dem Jahr 2019 mit mehr als 370.000 Menschen an 5 Messetagen. Bei dem gescheiterten Anschlag am Leipziger Flughafen sollte offenbar eine dritte Drohne zum Einsatz kommen. Die Ermittler haben eine Drohne in der Nähe des Flughafens im Saalekreis entdeckt und dazu auch Sprengstoff, berichten ARD und Süddeutsche Zeitung.
7: Das Fluggerät lag demnach auf einem Feld in Kabelsketal, das unmittelbar an den westlichen Teil des Flughafens grenzt. Die Drohne wurde sichergestellt, ebenso rund 50 Gramm des hochexplosiven Sprengstoffs Hexogen, das vom Militär verwendet werde. Demnach könnten die Täter einen weitaus größeren Anschlag geplant haben, heißt es aus Sicherheitskreisen. Eine Bestätigung von der Bundesanwaltschaft gibt es bisher nicht. Unklar ist auch, wer hinter dem Anschlagsversuch steckt. Russische Kräfte werden dahinter vermutet, aber Beweise gibt es dafür nicht. Ulrike Klein, Redaktion.
6: Bei VW steht eine Serie von Betriebsversammlungen an. Kurz vor Beginn hat Niedersachsens Ministerpräsident Lies gestern Abend schon das Werk in Hannover besucht. Dabei machte er deutlich, dass die Autoindustrie vor großen Herausforderungen stehe. Als Beispiel nannte Lies die Konkurrenz aus China. VW-Betriebsratschefin Cavallo erklärte, dass betriebsbedingte Kündigungen und auch Werksschließungen keine Option seien. Am Stammwerk in Wolfsburg ist heute auch Konzernchef Blume bei einer außerordentlichen Betriebsversammlung. Die Bundesregierung will sich kurz vor den anstehenden Landtagswahlen mit großen Erfolgsaussichten für die AfD behaupten. Auf Schloss Neuhardenberg bei Berlin beginnt eine zweitägige Kabinettsklausur zu großen Reformvorhaben.
8: Damit ist die Sommerpause für Schwarz-Rot offiziell beendet. Kanzler Merz hatte schon angekündigt, dass er mehr Tempo bei den Reformgesetzen machen will und dabei vor allem bei 2 Themen, Wachstum und Beschäftigung. Insgesamt sollen 34 Punkte auf dem Programm stehen, von Steuern, Arbeitsmarkt, Rente, Wachstum bis hin zu Bürokratieabbau und Digitalisierung. Merz fordert von seinem Kabinett einen verbindlichen Fahrplan mit Etappenzielen und Terminen. Es geht aber auch um Konsequenzen aus den zurückliegenden Hitzewellen in Deutschland. Noah Ulrich, Redaktion.
6: Ein großer Tornado hat in einem Dorf im Süden Frankreichs schwere Schäden angerichtet. Hunderte Häuser wurden beschädigt und mehr als 40 Menschen verletzt. Der Sturm zog über Ausläufer der Pyrenäen hinweg. Dort waren danach fast 3000 Haushalte ohne Strom. Es kam auch zu Störungen im Flugverkehr, etwa in Nizza, Bordeaux und Marseille.
0: Das Schlagerradio Wetter in Nordrhein-Westfalen, aktuell in Münster 23 Grad, in Arnsberg im Sauerland 23 und in Bergisch Gladbach 22 Grad. Der Abend wechselnd bis stark bewölkt, da kann es auch etwas regnen. Tiefstwerte in der Nacht zwischen 15 und 12 Grad, dann zieht der Regen ab. Morgen wird es heiter bis wolkig und überwiegend trocken sein. Einzelne Gewitter möglich im Südwesten am Nachmittag und Abend. Die Höchstwerte morgen bei 23 bis 27 Grad in NRW.
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0: Schlagerradio, hör auf dein Herz mit der neuen von Sonja Liebing, schon längst verliebt.
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0: 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Ja, Viertelmillion, das sind viele, viele Reisen drin. Vielleicht ja sogar eine Weltreise. Kann man schon eine Zeit lang aussteigen sozusagen. Hier ist Über den Wolken, Kulthit von Reinhard May.
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6: Das Schlagerradio Wetter in Nordrhein-Westfalen. Ja, am Abend im Norden noch heiter bis wolkig, sonst dichter bewölkt und im Süden vor allem setzt Regen ein. Die Tiefstwerte in der Nacht zwischen 15 und 12 Grad, dann zieht der Regen ostwärts ab. Morgen heiter bis wolkig, meist trocken, erst am Nachmittag und Abend, da sind einzelne Schauer oder Gewitter im Südwesten möglich. Die Topwerte morgen zwischen 23 und 27 Grad.
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0: DJ Ötzi bei Schlagerradio, hör auf dein Herz für deinen Dienstagfeierabend. Gleich die ganz neue von Andrea Berg, kommt richtig gut. Das kann uns keiner nehmen, ist auf Platz 6 gestiegen in den Top 50 am Wochenende.
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2: 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Donnerwetter, sage ich. 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Ja, das glaube ich auch, mein Hardy. Sie wollte nämlich in die Oper.
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0: Einen schönen Dienstag Feierabend mit Schlagerradio. Hör auf dein Herz, dann starten wir gleich mal eine neue Stunde mit euren Lieblingshits. Helene Fischer aktuell mit Heute Nacht. 80er Kulthammer von Herbert Grönemeyer. Musik nur, wenn sie laut ist. Und eine wahre Hymne von Andreas Buradi. Ein Hoch auf uns.
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7: Ich bin Marvin Standke. In Köln startet morgen die Gamescom, die weltweit größte Publikumsmesse für Videospiele. Die Veranstalter erwarten rund 360.000 Besucherinnen und Besucher. Für die restlichen Messetage gibt es noch wenige Tickets. Der Samstag ist bereits ausverkauft. Wegen Bauarbeiten gibt es Einschränkungen bei Bahn und öffentlichem Nahverkehr. Auch Bundespräsident Steinmeier wird die Gamescom erstmals besuchen. Besucher müssen sich deshalb auf verstärkte Sicherheitskontrollen einstellen. Bundeskanzler Merz will die deutsche Wirtschaft wieder in Schwung bringen. Deutschland habe große Potenziale und könne die Wachstumsschwäche überwinden. Das sagte Merz zum Auftakt der Kabinettsklausur in Neu-Hardenberg. Union und SPD haben bereits mehrere Reformen beschlossen. Sie sollen die Wettbewerbsfähigkeit deutscher Unternehmen stärken. Außerdem geht es um die Folgen des Klimawandels. Das Kabinett will daraus langfristige Konsequenzen ziehen. Merz sieht beim Klimaschutz konkreten Handlungsbedarf. Der Iran blickt gelassen auf die neuen US-Wirtschaftssanktionen.
8: Parlamentspräsident Ghalibaf sagt, Washington könne Irans Beziehungen kaum weiter einschränken. Die USA agierten zunehmend verzweifelt, so Ghalibaf weiter. Teheran arbeite an einem Wirtschaftsplan gegen die Folgen neuer Sanktionen. US-Finanzminister Bessent will den Iran weiter isolieren und wirtschaftlich unter Druck setzen. Beobachter sehen darin den Versuch, Teheran zum Einlenken zu bewegen. Ulrike Klein, Redaktion.
7: Bundespräsident Steinmeier warnt eindringlich vor Abschottung und völkischem Nationalismus. Deutschland brauche Zuwanderung, um funktionieren zu können, sagte Steinmeier. Zugleich müsse diskutiert werden, wie viel Zuwanderung das Land bewältigen könne. Die Debatte dürfe Beteiligte nicht überfordern, betonte der Bundespräsident. Migration habe die Gesellschaft aufgewühlt und teilweise sogar gespalten. Deutschland sei bei dieser Debatte schon einmal weiter gewesen, sagt Steinmeier. Zum deutschen Volk gehörten auch Menschen, die nach Deutschland gekommen seien. Und Ehrenamt kann Menschen offenbar helfen, schwierige Zeiten besser zu überstehen. Das zeigt eine neue Studie mit Daten aus Deutschland und Australien. Wer anderen freiwillig hilft, kommt demnach schneller über Krisen hinweg. Dazu gehören zum Beispiel Trennungen, Arbeitslosigkeit oder gesundheitliche Probleme. Die Forscher sagen, helfen kann auch dem eigenen Wohlbefinden guttun.
0: Da Schlager Radio Wetter in Nordrhein-Westfalen, aktuell in Münster 23 Grad, in Arnsberg im Sauerland 23 und in Bergisch Gladbach 22 Grad. Der Abend wechselnd stark bewölkt, da kann es auch etwas regnen. Tiefstwerte in der Nacht zwischen 15 und 12 Grad, dann zieht der Regen ab. Morgen wird es heiter bis wolkig und überwiegend trocken sein. Einzelne Gewitter möglich im Südwesten am Nachmittag und Abend. Die Höchstwerte morgen bei 23 bis 27 Grad in NRW.
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0: 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Hallo, schönen Dienstagfeierabend. Ich bin Frank Schlager und das ist Sarah Connor.

0: Ja, für euren entspannten Dienstagfeierabend. Eloide Jong bei Schlagerradio, hör auf dein Herz. Jetzt Herbert Grönemeyer, Musik nur, wenn sie laut ist. Ja, wenn du auch gerne laut aufdrehst, das Autoradio und lass dich nicht erwischen, 10 Euro Bußgeld. Wer ein Einsatzfahrzeug überhört, muss sogar mit mindestens 240 Euro rechnen, 2 Punkten in Flensburg und 1 Monat Fahrverbot. Also ganz laut aufdrehen, dann lieber erst zu Hause, solange man sich mit den Nachbarn versteht.
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Die aktuelle von Helene Fischer bei Schlagerradio Hör auf dein Herz heute Nacht. Das wird immer dreister. Vielleicht habt ihr das beim Essen gehen auch schon erlebt. Ich sogar am Eisstand am Wochenende. Softeis für die Familie gekauft. Geht aber nur mit Karte. Okay, kein Problem. Aber dann, wenn man an diesem Kartenlesegerät nichts weiter drückt, sind da gleich mal 10% Trinkgeld obendrauf gekommen. Am Eisstand, ja. Man kann es zwar abwählen oder weniger anklicken, aber wer rechnet denn damit, dass da von vornherein Trinkgeld obendrauf kommt? Die Verbraucherzentralen waren auch daher vor einer unterschwelligen Beeinflussung. Ich finde auch, freiwillig gibt man sehr gerne, wenn der Service gut ist, aber so nicht die feine Art.

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4: Ich bin Marvin Standke. Neue Vorwürfe gegen das Kölner Ausländeramt sorgen für Aufsehen. Es geht um eine Liste mit 471 ausreisepflichtigen Personen. Sie wurde im November 2024 aus Coesfeld nach Köln geschickt. Die Polizei hat die Liste inzwischen ausgewertet. Demnach sollen 152 Personen seitdem insgesamt 568 Straftaten begangen haben. Die Stadt Köln bestätigt diese Zahlen allerdings nicht. Unklar sei, ob es um Verurteilungen oder frühere Ermittlungen gehe. Eine städtische Prüfung der Vorgänge läuft derzeit. Amazon baut sein Logistikzentrum in Rheinberg in NRW deutlich aus. Bis 2029 investiert der Konzern dort einen dreistelligen Millionenbetrag. Die Zahl der Beschäftigten soll sich auf mehr als 2000 verdoppeln. Auch die Lagerkapazität wächst deutlich. Künftig sollen dort 20 Millionen Artikel verfügbar sein. Außerdem kommen künftig hunderte Transportroboter zum Einsatz. Sie bringen mobile Regale direkt zu den Beschäftigten. Damit sollen Laufwege und Zeit bei der Bestellung eingespart werden.
5: Das Schlagerradio Wetter Nordrhein-Westfalen. Ja, am Abend im Norden noch heiter bis wolkig, sonst dichter bewölkt und im Süden vor allem setzt Regen ein. Die Tiefstwerte in der Nacht zwischen 15 und 12 Grad, dann zieht der Regen ostwärts ab. Morgen heiter bis wolkig, meist trocken, erst am Nachmittag und Abend, da sind einzelne Schauer oder Gewitter im Südwesten möglich. Die Topwerte morgen zwischen 23 und 27 Grad.
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Falk, Leon Grosch bei Schlagerradio. Hör auf dein Herz. Dein Leben ist Platz 9 übrigens der Top 50. Die Hitparade hört ihr heute Abend nochmal in der Wiederholung, jeden Dienstag 20 Uhr. Ja, mit Abstimmen geht auf schlagerradio.de. Jetzt Kult aus den 80ern von Nena, die gerade auf Tour ist. 3. September zum Beispiel in Schwerin. Freilichtbühne, Schlossgarten, sehr schöne Location. 4. September in Schmalkalden. Dann folgt noch Bielefeld, Rostock, Leipzig, Berlin natürlich auch. Alles noch in diesem Jahr. Und da darf natürlich der Leuchtturm nicht fehlen.

0: Ja, da geht schon in den Dienstagabend natürlich mit Schlagerradio. Hör auf dein Herz. Nächste Stunde mit dabei. Die aktuelle von Marie Reim. Die kommt richtig gut. Auf allen Sprachen. Nicht verpasse. Ben Zucker außerdem und aus den 80ern Kult von Nino De Angelo.
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5: Ich bin Marvin Standke. In Köln startet morgen die Gamescom, die weltweit größte Publikumsmesse für Videospiele. Die Veranstalter erwarten rund 360.000 Besucherinnen und Besucher. Für die restlichen Messetage gibt es noch wenige Tickets. Der Samstag ist bereits ausverkauft. Wegen Bauarbeiten gibt es Einschränkungen bei Bahn und öffentlichem Nahverkehr. Auch Bundespräsident Steinmeier wird die Gamescom erstmals besuchen. Besucher müssen sich deshalb auf verstärkte Sicherheitskontrollen einstellen. Auf Schloss Neuhardenberg hat die zweitägige Kabinettsklausur begonnen. Im Mittelpunkt steht die technologische Innovation, besonders künstliche Intelligenz. Bundeskanzler Friedrich Merz sieht darin Chancen für neues Wirtschaftswachstum. Zu Gast sind auch die Chefs von Siemens und dem KI-Unternehmen Coher. Sie fordern bessere Rahmenbedingungen für Investitionen in industrielle KI. Deutschland und Europa könnten sonst innerhalb weniger Monate abgehängt werden. In der Slowakei ist nach Behördenangaben ein Brandanschlag verhindert worden.
6: Ziel war demnach eine Drohnenfabrik im Osten des Landes. Zwei Verdächtige wurden in der Slowakei festgenommen, einer in Deutschland. Die Ermittler kamen durch Hinweise der Geheimdienste auf die mutmaßlichen Täter. Bei Durchsuchungen wurden Brandsätze, Werkzeuge und Mobiltelefone sichergestellt. Außerdem fanden die Ermittler einen handschriftlichen Anschlagsplan. Ulrike Klein, Redaktion.
5: VW-Chef Oliver Blume ist bei einer Betriebsversammlung in Wolfsburg ausgebuht worden. Betriebsratschefin Daniela Ciavallo kritisierte Blume scharf. Er habe wichtige Informationen zum geplanten Jobabbau nicht genannt. Blume bekräftigte dagegen, Volkswagen müsse schlanker werden. Die oft genannten 50.000 Stellen seien nur eine theoretische Rechengröße. Die Hälfte des Anpassungsbedarfs entfalle auf Deutschland. Und ein Rezept gegen Einsamkeit. Das gibt es jetzt in Frankfurt und Hannover. Es ist allerdings kein Medikament. Sondern beim sogenannten Social Prescribing werden Menschen zum Beispiel in Tanz-, Foto- oder Schreibkurse vermittelt. Auch vom Hausarzt. Erste Studien zeigen bereits, das kann Einsamkeit verringern und Wohlbefinden und Lebensqualität verbessern.
7: Das Schlagerradio Wetter in Nordrhein-Westfalen. In Bielefeld am Teutoburger Wald 22 Grad, in Gelsenkirchen 23 und in Kleve auch 23 Grad. Am Abend im Norden heiter bis wolkig, sonst überwiegen die Wolken, im äußersten Süden etwas Regen, in der Nacht dann Tiefstwerte zwischen 15 und 12 Grad. Morgen gibt es einen heiteren bis wolkigen Mix, es bleibt überwiegend trocken, bevor am Nachmittag im Südwesten einzelne Schauer oder Gewitter dabei sein können, bei Höchstwerten zwischen 23 und 27 Grad.
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Schlagerradio. Hör auf dein Herz mit Ben Zucker. Ja, der Ben wird richtig wertvoll. Habt ihr das gehört? Bei uns ja heute auch in den Nachrichten. Die von der Regierung geplante Zuckersteuer soll wohl auf noch mehr Getränke erhoben werden. Neben Limos betrifft das unter anderem dann auch Säfte, Haferdrink, Eistees, Fertigkaffees und mein geliebtes Radler. Selbst auf Cola Zero mit nur Süßstoff soll die Zuckersteuer fällig werden. Umgehen kann man das dann nur, wenn man ungesüßte Getränke kauft und dann selbst süßt. Ansonsten wird es nächstes Jahr bis zu 36% vermutlich teurer. Dabei finde ich Getränke jetzt schon teuer genug. Ne? Zum Glück ist das Leitungswasser bei uns von hoher Qualität. Hier ist die brandneue von Marie Rein bei Schlagerradio. Auf!

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0: Schlagerradio, hör auf dein Herz mit Nick P., wo die Liebe deinen Namen ruft. Ja, alles wird teurer, aber schon bald habt ihr keine Geldsorgen mehr. Mit etwas Glück, denn wir stocken nochmal ordentlich auf.
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0: 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Und jetzt die Malte Kelly, der Morgen danach. Einen schönen Dienstagabend. Viertelmillion, Wahnsinn.

0: Und schon zu Hause angekommen, dann einen tollen Dienstagabend mit Schlagerradio. Hör auf dein Herz, nächste Stunde mit dabei, die neue von Anna-Maria Zivkov, Plan A. Außerdem pur, hör gut zu. Und wir haben Julian Reim gleich nach den Nachrichten mit Euphorie. Na dann.
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6: Ich bin Marvin Standke. In Köln startet morgen die Gamescom, die weltweit größte Publikumsmesse für Videospiele. Die Veranstalter erwarten rund 360.000 Besucherinnen und Besucher. Für die restlichen Messetage gibt es noch wenige Tickets. Der Samstag ist bereits ausverkauft. Wegen Bauarbeiten gibt es Einschränkungen bei Bahn und öffentlichem Nahverkehr. Auch Bundespräsident Steinmeier wird die Gamescom erstmals besuchen. Besucher müssen sich deshalb auf verstärkte Sicherheitskontrollen einstellen. Auf Schloss Neuhardenberg hat die zweitägige Kabinettsklausur begonnen. Im Mittelpunkt steht die technologische Innovation, besonders künstliche Intelligenz. Bundeskanzler Friedrich Merz sieht darin Chancen für neues Wirtschaftswachstum. Zu Gast sind auch die Chefs von Siemens und

0: dem KI-Unternehmen Coher. Sie fordern bessere Rahmenbedingungen für Investitionen in industrielle KI. Deutschland und Europa könnten sonst innerhalb weniger Monate abgehängt werden. In der Slowakei ist nach Behördenangaben ein Brandanschlag verhindert worden.
1: Ziel war demnach eine Drohnenfabrik im Osten des Landes. Zwei Verdächtige wurden in der Slowakei festgenommen, einer in Deutschland. Die Ermittler kamen durch Hinweise der Geheimdienste auf die mutmaßlichen Täter. Bei Durchsuchungen wurden Brandsätze, Werkzeuge und Mobiltelefone sichergestellt. Außerdem fanden die Ermittler einen handschriftlichen Anschlagsplan. Ulrike Klein, Redaktion.
0: VW-Chef Oliver Blume ist bei einer Betriebsversammlung in Wolfsburg ausgebuht worden. Betriebsratschefin Daniela Ciavallo kritisierte Blume scharf. Er habe wichtige Informationen zum geplanten Jobabbau nicht genannt. Blume bekräftigte dagegen, Volkswagen müsse schlanker werden. Die oft genannten 50.000 Stellen seien nur eine theoretische Rechengröße. Die Hälfte des Anpassungsbedarfs entfalle auf Deutschland. Und ein Rezept gegen Einsamkeit. Das gibt es jetzt in Frankfurt und Hannover. Es ist allerdings kein Medikament, sondern beim sogenannten Social Prescribing werden Menschen zum Beispiel in Tanz-, Foto- oder Schreibkurse vermittelt. Auch vom Hausarzt. Erste Studien zeigen bereits, das kann Einsamkeit verringern und Wohlbefinden und Lebensqualität verbessern.
2: Das Schlagerradio Wetzlar Nordrhein-Westfalen. In Bielefeld am Teutoburger Wald 22 Grad, in Gelsenkirchen 23 und in Kleve auch 23 Grad. Am Abend im Norden heiter bis wolkig, sonst überwiegen die Wolken, im äußersten Süden etwas Regen, in der Nacht dann Tiefstwerte zwischen 15 und 12 Grad. Morgen gibt es einen heiteren bis wolkigen Mix, es bleibt überwiegend trocken, bevor am Nachmittag im Südwesten einzelne Schauer oder Gewitter dabei sein können, bei Höchstwerten zwischen 23 und 27 Grad.
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0: pur bei Schlagerradio. Hör auf dein Herz und gleich ordentlich Feierabendpower von Anna-Maria Zivkov, Plan A, in Anlehnung an Madonnas Nummer Hang Up, die wiederum sich bei ABBA Gimme Gimme Gimme bedient hat.
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Wolfgang Petri bei Schlagerradio. Hör auf dein Herz. Sommer in der Stadt. Die neue Version zu seinem 50-jährigen Bühnenjubiläum. Und da erscheint auch bald ein neues Album. Und zwar in genau einem Monat, am 25. September. Mit 11 brandneuen Songs, unter anderem Morgengold. Hören wir auch heute Abend in den Top 50 nochmal um 20 Uhr die Hitparaden-Wiederholung. Und mit Abstimmen geht ja auf schlagerradio.de. Außerdem als extra einige Songs von Vincent Groß, der am vergangenen Sonntag Runde 30 geworden ist. Kommenden Sonntag wird er hier übrigens 77. Hier ist Peter Maffay. Ich will bei dir sein. Schönen Dienstagabend.

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2: Ich bin Marvin Standke. Deutschland könnte bei künstlicher Intelligenz international noch eine Spitzenposition erreichen. Das sagt Digitalminister Carsten Wildberger bei der Kabinettsklausur in Neu-Hardenberg. Zwar lägen die USA und China derzeit deutlich vor Deutschland, besonders bei industrieller KI sieht Wildberger aber große Chancen. Die Bundesregierung berät auch morgen wieder in Neu-Hardenberg über ihren weiteren wirtschaftspolitischen Kurs. Kanada verschärft den Zollstreit mit den USA und verhängt Vergeltungszölle.
3: Ab dem 8. September werden US-Importe mit Zusatzabgaben belastet. Die Zölle betragen je nach Produkt 15, 25 oder 50%. Damit reagiert Kanada auf die neuen US-Zölle auf kanadische Waren. Der Handelsstreit zwischen beiden Nachbarländern war zuletzt weiter eskaliert. Kanada will damit auf die amerikanischen Strafzölle reagieren. Ulrike Klein, Redaktion.
2: Die Grünen fordern wegen niedriger Gasreserven einen Gasgipfel. Die deutschen Gasspeicher sind derzeit nur etwa mehr als halb gefüllt. Damit wird das Ziel von 70% Anfang November schwieriger. Energiepolitiker Kellner kritisiert deshalb die Bundesregierung. Er warnt vor einer stärkeren Abhängigkeit vor amerikanischem Flüssiggas. Die Regierung müsse jetzt handeln und ihre Hausaufgaben machen. Und Taxis ohne Fahrer. Das plant jetzt ein Unternehmen in München. Ab Ende nächsten Jahres soll der Regelbetrieb beginnen. Erste Testfahrten sollen bereits in den kommenden Wochen starten. Dabei sitzt zunächst noch geschultes Personal am Steuer. Für den späteren Betrieb fehlen noch wichtige Genehmigungen. München wäre die erste Stadt der EU, in der das Unternehmen die fahrerlosen Taxis losschickt. Das Schlagerradiowetter für unsere Region. Wolkig und meist trocken, örtlich klart es dann sogar auf. 16 bis 11 Grad, die Tiefstwerte. Und die Aussichten? Wolken und Sonne werden sich abwechseln, aber es bleibt die meiste Zeit trocken bei maximal 27 Grad.
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4: Ja, hallo und herzlich willkommen zu Deutschlands längster Schlager-Hitparade. Jeden Samstag Nachmittag, Wiederholung am Sonntagmorgen und Dienstagabend. Und vielen Dank fürs Mitabstimmen. Das geht wie immer auf schlagerradio.de nach der Erstausstrahlung am Samstag 18 Uhr. Letztes Mal Platz Nummer 3, Matthias Reim.

Hier sind die Top 50 bei Schlagerradio. Hör auf dein Herz mit Norman Lang in Platz 49. Die Liebe schafft das schon. Und die 48, Christine Stark, Alemannia.

Christin Stark in den Schlagerradio Top 50, Platz 48, Alemannia. So, bevor es aktuell weitergeht, erinnern wir an einen großen Musiker. Am vergangenen Donnerstag, da jährte sich der Todestag von Rio Reiser zum 30. Mal. Von 1970 bis 85 war er Sänger und Haupttexter der Band Ton, Steine, Scherben. Ja, und nach Auflösung der Band setzte er seine Karriere als Solokünstler fort. Ja, mit Hits wie Alles Lüge, König von Deutschland, das kennen wohl die meisten. Und wir spielen es aus seiner Solozeit, Junimond. Rio Reiser, unser erstes Extra. Die Welt

Das sind die Schlagerradio Top 50 mit Rosanna Rocci, Platz 47, Bala con Me und die 46, Malte Kelly, Ein Kuss in Paris.

Maite Kelly in den Schlagerradio Top 50, Platz 46, ein Kuss in Paris. Am vergangenen Dienstag wäre 83 geworden, Manuela, und wir spielen ihre Nummer 1 aus dem Jahr 63. So lange ist das schon her, aber richtig kultig. Hier ist Schuld, war nur der Boss.

0: Roland Kaiser in den Schlagerradio Top 50 auf Platz 45. Mein Kompliment. Ja, Komplimente gab es von Roland auch an seine Fans. Das war ein tolles Konzert. Ja, gestern Abend das letzte Open-Air-Konzert in Berlin in der Waldbühne. Ja, und im April 2027 geht's dann wieder auf Tournee mit der großen Hallen- und Arena-Tour. Unser Moment.
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0: Hallo, und weiter geht's mit einem Geburtstagskind. An diesem Wochenende wird Runde 30, Vincent Groß. Spielen wir jede Stunde was von ihm. Jetzt die aktuelle Nummer mit den Esteriore Brothers. Platz 44, Amore mit Mio.

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Schlagerradio, hör auf dein Herz mit ihren Top 50 und Anna-Maria Zivkow, Platz 43, Herz an, Welt aus. Wir haben zwei Neuzugänge in dieser Woche und der erste auf Platz 43 von Madeleine Rausch, Ich kleb an dir.

0: Das sind die Schlagerradio Top 50 mit Kerstin Ott, Platz 40, Rosalinde. Unser nächstes Extra, Geburtstagsextra, dieses Wochenende wird 74, Vicky Leandros. Ja, viele goldene Schallplatten gab es für sie. Wie wichtig sind ja eigentlich solche Auszeichnungen? Das hat sie uns mal im Schlagerradiostudio erzählt.
1: Ich habe die meisten goldenen Schallplatten, ein Teil ist verloren gegangen irgendwie durch die Umzüge. Oder jemand hat sie mitgenommen. Und ein Teil ist bei mir in meinem Keller. Also ich möchte auch gar nicht, ich finde, ich fand es auch früher gar nicht so wichtig, dass ich jetzt da eine Goldene oder da eine Platin bekomme oder dass ich erfolgreich bin. Das habe ich erst viele Jahre später, also bewusst gemerkt.
0: Alles Gute, Vicky Leandros. Hier kommt ja das Lieblingslied meiner Kindheit. Hier ist Theo, wir fahren nach Lodz, unser Extra.
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1: Ich bin Marvin Standke. Deutschland könnte bei künstlicher Intelligenz international noch eine Spitzenposition erreichen. Das sagt Digitalminister Carsten Wildberger bei der Kabinettsklausur in Neu-Hardenberg. Zwar lägen die USA und China derzeit deutlich vor Deutschland, besonders bei industrieller KI sieht Wildberger aber große Chancen. Die Bundesregierung berät auch morgen wieder in Neu-Hardenberg über ihren weiteren wirtschaftspolitischen Kurs. Kanada verschärft den Zollstreit mit den USA und verhängt Vergeltungszölle.
2: Ab dem 8. September werden US-Importe mit Zusatzabgaben belastet. Die Zölle betragen je nach Produkt 15, 25 oder 50%. Damit reagiert Kanada auf die neuen US-Zölle auf kanadische Waren. Der Handelsstreit zwischen beiden Nachbarländern war zuletzt weiter eskaliert. Kanada will damit auf die amerikanischen Strafzölle reagieren. Ulrike Klein, Redaktion.
1: Die Grünen fordern wegen niedriger Gasreserven einen Gasgipfel. Die deutschen Gasspeicher sind derzeit nur etwa mehr als halb gefüllt. Damit wird das Ziel von 70% Anfang November schwieriger. Energiepolitiker Kellner kritisiert deshalb die Bundesregierung. Er warnt vor einer stärkeren Abhängigkeit vor amerikanischem Flüssiggas. Die Regierung müsse jetzt handeln und ihre Hausaufgaben machen. Und Taxis ohne Fahrer. Das plant jetzt ein Unternehmen in München. Ab Ende nächsten Jahres soll der Regelbetrieb beginnen. Erste Testfahrten sollen bereits in den kommenden Wochen starten. Dabei sitzt zunächst noch geschultes Personal am Steuer.

0: Für den späteren Betrieb fehlen noch wichtige Genehmigungen. München wäre die erste Stadt der EU, in der das Unternehmen die fahrerlosen Taxis losschickt. Das Schlagerradiowetter für unsere Region. Wolkig und meist trocken, örtlich klart es dann sogar auf. 16 bis 11 Grad, die Tiefstwerte. Und die Aussichten? Wolken und Sonne werden sich abwechseln, aber es bleibt die meiste Zeit trocken, bei maximal 27 Grad.
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2: Hallo und willkommen zurück zur zweiten Stunde von Deutschlands längster Schlagerparade. Jeden Samstag Nachmittag, Sonntagmorgen und Dienstagabends.
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2: Ja, mal sehen, ob es Kerstin Ott wieder auf die Eins geschafft hat mit tausendmal nein. Zu wem sagen sie ja? Jetzt abstimmen auf schlagerradio.de. Und weiter geht's mit Platz 37, Daniel Ceylan und Jackentasche.

0: Schlagerradio, hör auf dein Herz mit ihren Top 50 und Charlene auf Platz 35. Du willst es doch auch. Ja, in dieser Ausgabe jede Stunde ein Song von Vincent Groß, weil er diese Wochenende Runde 30 wird. Letzte Stunde haben wir seinen neuen Song gehört auf Platz 44. Jetzt ein ganz frühes Werk. Du, du, du vom ersten Album Rückenwind. Das war 2017. Ja, und beim Schlagerradio Schlager Hammer, so hieß das damals, hat er uns 2019 erzählt, wie gerne er im Rampenlicht auf der Bühne steht.
1: Du, im Endeffekt ist es einfach so. Den Fans verdanke ich, dass ich heute hier stehe. Ich habe selber im Internet angefangen, um mal nur ein Feedback zu bekommen, was andere Leute über meinen Gesang und das Gitarrenspielen finden. Und dann haben mich so viele motiviert und so. Und ich habe weitergemacht und wirklich dank den Fans, weil die wirklich noch Tickets für meine Konzerte kaufen und meine Musik hören, darf ich hier sein. Deswegen ist mir das ein extremes Anliegen.

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1: Pedro Basile in den Schlagerradio Top 50, Platz 33 mit Amore Mio. Unser nächstes Extra, ein ja sehr selten gespielter Song. Vielleicht haben Sie den auch noch nie gehört, war aber Platz 1 in der ZDF-Hitparade vor genau 29 Jahren im August 97. Hier sind Cliff und Rexona mit Das ganz große Glück im Zug nach Rom.

0: Das sind die Schlagerradio Top 50. Das war unser zweiter Neuzugang für diese Woche. Anne-Maria Zivko auf Platz 32 mit Plan A.
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0: Hallo und weiter geht's mit Platz 31, Julian Reim, Aloe Vera.
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0: Das sind sie, die Top 50 bei Schlagerradio Hör auf dein Herz mit Annemarie Eifel, Platz 30 neu geboren und die 29 Ben Zucker, Herz zu und durch.
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0: Endzocker in den Schlagerradio Top 50 auf Platz 29, Herz zu und durch. Ja, und Bens Schwester, die Sarah, die ist am vergangenen Donnerstag 36 geworden. Alles Gute nachträglich. Und daher spielen wir jetzt von ihr als Extra aus dem Jahr 2020 Zeit, um zu gehen. Dabei ist sie da gerade erst in der Schlagerwelt angekommen. Ihr Bruder hat sie da ein wenig angestupst, hat sie einfach mit auf die Bühne geholt damals.
1: Ja, hat mich ein Stück weit überreden müssen, weil du kannst es dir vorstellen, wenn man ganz normal seinen Job macht und in der Kita und damit jetzt nichts am Hut hat, dann freut man sich natürlich auf ein Konzert zu gehen, aber man ist natürlich nicht bereit zu sagen, ich gehe mit auf die Bühne.
0: Ja.
1: Und das war ich auch nicht. Und ich habe erst mal gesagt, nee, das mache ich nicht, weil ja. Ich kenne meinen Bruder, der hat öfter dann mal so witzige Ideen. Und dann dachte ich, gut, ich sage jetzt erstmal nein. Aber er ist sehr hartnäckig geblieben und hat am nächsten Tag nochmal angerufen.
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1: Sebastian Hemer in den Schlagerradio Top 50, Platz 28, Sommer unseres Lebens, die Neuversion. Ja, und auf der 27, Wolfgang Petri mit Morgengold.
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0: Wolfgang Petri in den Schlagerade Top 50 auf Platz 27, Morgengold. Das ist was ganz Neues, nicht nur ein neuer Remix, wie bei Sommer in der Stadt. Wolles neues Album wird heißen Ein Leben lang und erscheint am 25. September. Sogleich ist sein Sohn an der Reihe, auf Platz 26 Achim Petri, Mitten ins Herz. Aber vorher hören wir mal, was vor genau 44 Jahren auf Platz 1 der offiziellen Singlecharts stand.
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0: Bei Dieter Thomasek waren nicht nur die größten Schlagerstars zu Gast, sondern auch die Musiker der neuen deutschen Welle. NDW-Star Markus erinnert sich an seine verrückten Auftritte in der Jubiläumsshow der ZDF-Hitparade.
2: Wir waren ja natürlich eine Generation, die anders sein wollte. Wie jede Generation wollten wir auch eine eigene Musik kreieren und einen eigenen Style. Dieser Thomas Heck hat uns auch die Chance gegeben. Also er hat diese neue Musik, ich weiß nicht, ob es sein Geschmack war, aber er hat gesagt, das ist, was das Publikum hören möchte. Die kommen hier mit rein.
0: Ja, und Markus hat einen ganz eigenen Tanzstil kreiert.
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0: Hier ist ein Mega-Erfolg. Ich will Spaß aus dem Jahr 1982 bei Schlagerradio.

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5: Ich bin Marvin Standke und das war der Tag. Auf Schloss Neuhardenberg hat die zweitägige Kabinettsklausur begonnen. Im Mittelpunkt steht die technologische Innovation, besonders künstliche Intelligenz. Bundeskanzler Friedrich Merz sieht darin Chancen für neues Wirtschaftswachstum. Zu Gast sind auch die Chefs von Siemens und dem KI-Unternehmen Coher. Sie fordern bessere Rahmenbedingungen für Investitionen in industrielle KI. Deutschland und Europa könnten sonst innerhalb weniger Monate abgehängt werden. Bundespräsident Steinmeier warnt eindringlich vor Abschottung und völkischem Nationalismus. Deutschland brauche Zuwanderung, um funktionieren zu können, sagte Steinmeier. Zugleich müsse diskutiert werden, wie viel Zuwanderung das Land bewältigen könne. Die Debatte dürfe Beteiligte nicht überfordern, betonte der Bundespräsident. Migration habe die Gesellschaft aufgewühlt und teilweise sogar gespalten. Deutschland sei bei dieser Debatte schon einmal weiter gewesen, sagt Steinmeier. Zum deutschen Volk gehörten auch Menschen, die nach Deutschland gekommen seien. Und Ehrenamt kann Menschen offenbar helfen, schwierige Zeiten besser zu überstehen. Das zeigt eine neue Studie mit Daten aus Deutschland und Australien. Wer anderen freiwillig hilft, kommt demnach schneller über Krisen hinweg. Dazu gehören zum Beispiel Trennungen, Arbeitslosigkeit oder gesundheitliche Probleme. Die Forscher sagen, helfen kann auch dem eigenen Wohlbefinden guttun.

0: Das Schlagerradiowetter für unsere Region. Wolkig und meist trocken. Örtlich klart es dann sogar auf. 16 bis 11 Grad, die Tiefstwerte. Und die Aussichten? Wolken und Sonne werden sich abwechseln, aber es bleibt die meiste Zeit trocken. Bei maximal 27 Grad.
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2: Hallo und willkommen zurück zur dritten Stunde von Deutschlands längster Schlagerparade. Jeden Samstagnachmittag, Sonntagmorgen und Dienstagabends. Mal sehen, ob es Kerstin Ott wieder auf die 1 geschafft hat.

Abstimmen geht jede Woche neu auf schlagerradio.de. Neue Liste immer online nach der Erstausstrahlung am Samstag 18 Uhr. Wir sind bei Platz Nummer 25 und haben mal Nick P. mit Du und ich.

0: 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Hier ist Schlagerradio. Hör auf dein Herz mit ihren Top 50. Johannes Oerding, Platz 24. Mehr Glück als Verstand. Und die 23. Linda Hesse, Leinstadt Casanova.
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0: Linda Hesse in den Schlagerradio Top 50, Platz 23, Kleinstadt Casanova. Unser nächstes Geburtstagsextra, Vincent Groß, wird ja dieses Wochenende Runde 30. Und diese Stunde spielen wir von seinem Nummer 1 Album Hautnah. Ja, Nummer 1 in seiner Heimat in der Schweiz im Jahr 2021. Über uns die Sonne. Ja, und Vincent Groß ist ja dafür bekannt, dass er gerne mal über die Bühne springt, quasi. Das ist aber nicht immer gut gegangen, wie uns mal im Schlagerradiostudio erzählt hat.
1: Also der Sprung, den viele sagen ja so, oh, machst du das einfach so aus dem Stegreif? Nee, den habe ich 13 Jahre lang trainiert. Das ist auch vom Taekwondo noch das, was ich mitgenommen habe. Verletzungstechnisch war da noch nie was so. Aber ich sag mal, in einem ungünstigen Moment neulich bei einem Auftritt ist mir meine Anzughose einmal komplett den Schritt entlang gerissen. Und der Gipfel war, da habe ich das gemerkt, guck so runter und denke mir so, oh verdammt, meine Hose ist gerissen, das Publikum am Grüllen und war mega lustig natürlich.
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1: Aber der Fotograf, ja, von der örtlichen Zeitung, der hat aber nicht aufgehört, Fotos zu machen.

Nino D'Angelo und Marina Marx auf Platz 22 in den Schlagerradio Top 50 Bella Italia e Amore und die 21 Andrea Berg mit der neuen Version von Du hast mich tausendmal belogen.

Das sind die Schlagerradio Top 50 mit Andrea Berg, Platz 21. Du hast mich tausendmal belogen. Der Rekordmix 2026. Und nächste Stunde hören wir dann eine ganz neue Nummer von ihr. Jetzt erstmal ein Extra. Wir erinnern an Volker Lechtenbrink. Der wäre vergangenen Dienstag 82 geworden. Hier ist er mit. 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

0: Sonja Liebing in den Schlagerradio Top 50, Platz 20 mit Schon längst verliebt.
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0: Hallo, weiter geht's mit Platz 19 Anna-Karina Wojcik und Unzensiert.

0: Das sind die Top 50 bei Schlagerradio. Hör auf dein Herz mit Safia. Platz 18, Ich bin ich. Und die 17, Dennis Wilms, Träum von dir.
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Wolfgang Petri in den Schlagerradio Top 50, Platz 16, Sommer in der Stadt, die Jubiläumsversion, und auf der 15 haben wir Laura und Marc mit Amber. Ich gebe eine Runde lieber aus.

0: Das sind die Schlagerradio Top 50 mit Platz 15. Laura und Marc featuring Amber, ich gebe eine Runde lieber aus. Und vor Platz 14 haben wir ein Geburtstagskind, das wird an diesem Wochenende 35. Namika hatte zwei große Solo-Hits. So, und wir spielen jetzt von ihr ihren Nummer 1-Hit, Lieblingsmensch. Namika, was ist denn dein Lieblingsmensch?
1: Ich wollte meinem Lieblingsmenschen einfach mal Dankeschön sagen. Und das habe ich dann halt einfach über einen Song gemacht. Ich habe den Song dann vorgespielt, meinem Lieblingsmenschen, und habe nichts gesagt, wollte die Reaktion abwarten oder ob da irgendwie was selbst kommt, so von wegen, hä? Und überraschenderweise war das dann so, dass mein Lieblingsmensch wirklich diese Stellen heraus oder erkannt hat. Und das fand ich ganz süß und habe dann später auch zugegeben, ja, das ist mein Dankeschön an dich und ich hoffe, es gefällt dir.

0: Cora in den Schlagerradio Top 50 auf Platz 13. Mit dir würd ich gern. Ja, wir haben in dieser Stunde noch etwas Zeit für ein Extra. Gestern war ja der 15. Todestag von Vico von Bülow, besser bekannt als Loriot. Ja, seine Sketche legendär, aber auch seine Karikaturen und Zeichentrickfiguren wie der Hund Wumm. Und den hatte nicht nur gesprochen, nein, der konnte auch singen. Ich wünsch mir eine kleine Miezekatze, stand 9 Wochen auf Platz 1 der Singlecharts zum Jahreswechsel 72-73 und es gab sogar Gold. Hier ist Wumms Gesang zum 15. Todestag von Loriot. Und wie hat er mal so schön gesagt, ein Leben ohne Mops ist möglich, aber sinnlos.
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1: Ich bin Marvin Stanke und das war der Tag. Auf Schloss Neuhardenberg hat die zweitägige Kabinettsklausur begonnen. Im Mittelpunkt steht die technologische Innovation, besonders künstliche Intelligenz. Bundeskanzler Friedrich Merz sieht darin Chancen für neues Wirtschaftswachstum. Zu Gast sind auch die Chefs von Siemens und dem KI-Unternehmen Coher. Sie fordern bessere Rahmenbedingungen für Investitionen in industrielle KI. Deutschland und Europa könnten sonst innerhalb weniger Monate abgehängt werden. Bundespräsident Steinmeier warnt eindringlich vor Abschottung und völkischem Nationalismus. Deutschland brauche Zuwanderung, um funktionieren zu können, sagte Steinmeier. Zugleich müsse diskutiert werden, wie viel Zuwanderung das Land bewältigen könne. Die Debatte dürfe Beteiligte nicht überfordern, betonte der Bundespräsident. Migration habe die Gesellschaft aufgewühlt und teilweise sogar gespalten. Deutschland sei bei dieser Debatte schon einmal weiter gewesen, sagt Steinmeier. Zum deutschen Volk gehörten auch Menschen, die nach Deutschland gekommen seien. Und Ehrenamt kann Menschen offenbar helfen, schwierige Zeiten besser zu überstehen. Das zeigt eine neue Studie mit Daten aus Deutschland und Australien. Wer anderen freiwillig hilft, kommt demnach schneller über Krisen hinweg. Dazu gehören zum Beispiel Trennungen, Arbeitslosigkeit oder gesundheitliche Probleme. Die Forscher sagen, helfen kann auch dem eigenen Wohlbefinden guttun. Das Schlagerradiowetter für unsere Region. Wolkig und meist trocken, örtlich klart es dann sogar auf. 16 bis 11 Grad, die Tiefstwerte. Und die Aussichten? Wolken und Sonne werden sich abwechseln, aber es bleibt die meiste Zeit trocken, bei maximal 27 Grad.
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3: Hallo und willkommen zurück zur vierten Stunde von Deutschlands längster Schlager-Hitparade. Jeden Samstag Nachmittag, Wiederholung am Sonntagmorgen und Dienstagabend. Letztes Mal Platz Nummer 3, Matthias Reim.
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3: Mal sehen, wo er diesmal platziert ist. Auf der 2 letztes Mal Helene Fischer. Und letztes Mal die 1, Kerstin Ott.
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3: Ja, wir sagen schon mal vielen Dank fürs Mitabstimmen. Das geht jeden Samstag nach der Erstausstrahlung um 18 Uhr. Und jetzt Platz Nummer 12. Peter Maffay zusammen mit Johannes Oerding und bald ihr neues Album Nashville raus. Nächstes Jahr geht's damit auf Tournee. Hier ist ein Leben lang, ist nicht lang.

0: Schlagerradio, hör auf dein Herz mit den Top 50 und auf Platz 11 Pia Sophie, ein Kuss ohne Liebe. Ja, alles Liebe wünschen wir. Vicky Leandros wird dieses Wochenende 74 und Ich liebe das Leben spielen wir jetzt ihre Hymne aus den 70ern als Extra. Ja, Vicky Leandros hat viele tolle Songs rausgebracht.
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Unser Schlagerradio Top 50 Geburtstagsextra. 74 wird dieses Wochenende Vicky Leandros. Ich liebe das Leben. Was für eine tolle Hymne. Jetzt geht's aktuell weiter mit ihren Top 10. Und von 7 auf die 10 etwas gefallen, stand ja vor kurzem noch auf der 1 sogar Julina Drews. Durch und durch. 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

Unverändert auf Platz 9 in den Schlagerradio Top 50, Mike Leon Grosch und Dein Leben. Und von 4 auf die 8 ging's für Stereo Act und Lena Marie Engel. Wir feiern.

Das sind die Schlagerradio Top 50 mit Platz 8, Stereo Act und Lena Marie Engel, wir feiern. Ja, Henry Schmidt hat gefeiert seinen 58. am 17. August. Henry Schmidt, ein Teil der Prinzen. Hier ist unser nächstes Extra. So viel Spaß für wenig Geld.

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0: von 8 auf Platz 7 in den Schlagerradio Top 50. Marie Reim und Auf allen Sprachen.
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2: Hallo und weiter geht's mit Platz 6 hoch von der 14. Ganz schön gestiegen, ganz frische Nummer von Andrea Berg. Das kann uns keiner nehmen.
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Ja, von 14 hoch auf Platz 6 in den Schlagerradio Top 50, die neue von Andrea Berg, das kann uns keiner nehmen. Ja, vor 24 Jahren, da landete Herbert Grönemeyer ein riesen Nummer 1 Hit. Nicht nur mit der Single, sondern mit dem Album, bis heute eines der meistverkauften überhaupt. Hier ist Mensch, vor 24 Jahren genau auf Platz 1.

Die Top 50 bei Schlagerradio Hör auf dein Herz mit Ramon Rosselli. Unverändert auf Platz 5 mit Küss mich. Und von 6 auf Platz 4 wieder etwas gestiegen Vanessa Mai mit Rohdiamant.

0: Kerstin Ott in den Schlagerradio Top 50 von 1 auf Platz 3 mit 1000 Mal Nein. Das heißt, wir haben gleich eine ganz neue Nummer 1 sogar. Aber erst noch ein Geburtstagsextra. Vincent Groß wird dieses Wochenende Runde 30. Angestoßen wird mit, ja.
1: 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Aperol, Aperol, Aperol, Spritz, kein Glühwein und kein Hugo und auch keinen Uso.
0: Kein Uso? Ah, doch, oder?
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0: Vielleicht wird ja auch mit Eierlikör angestoßen.
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0: Ja, bei diesen vielen Trinkliedern, sage ich mal, ist Vincent Groß wichtig zu sagen.
3: Ich singe nicht über, ich sag mal auf gut Deutsch, Druckbetankung, sondern es geht vor allem um Spaß im Leben haben und das geht auch ohne Alkohol.
0: So, wir spielen jetzt sein erfolgreichstes Getränkelied. Es geht um Wein. Ja, rot, weiß, rosé, egal. Drinking wine, feeling fine. Zusammen mit Olaf der Flipper, unser Geburtstagsextra.

0: Unser Schlagerradio Top 50 Geburtstagsextra zum runden 30. von Vincent Groß. Drinking Wine, Feeling Fine, hier zusammen mit Olaf der Flipper. Auf Platz 2 unverändert, hier ist Helene Fischer, heute Nacht.
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0: Schlagerradio. Hör auf dein Herz mit den Top 50 und mit Helene Fischer auf Platz 2 heute Nacht. Ja, und nun ist es offiziell. Dieses Jahr wird es wieder im Fernsehen eine Helene Fischer Show geben am ersten Weihnachtsfeiertag. Letztes Jahr fiel diese ja aus, weil Helene ein zweites Mal Mama geworden war. Die Aufzeichnung bereits Ende Oktober in Düsseldorf und der reguläre Ticketvorverkauf startet am 6. September. Jetzt die neue Nummer 1, hoch von der 3. Die Sterne lügen, Matthias Reim. Und mit Abstimmen für die nächste Ausgabe geht auf schlagerradio.de.
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1: Ich bin Marvin Standke und das wird der Tag. Das Bundeskabinett setzt heute seine Klausur in Schloss Neu-Hardenberg fort. Am Vormittag leitet Kanzler Friedrich Merz die 56. Kabinettssitzung. Dabei geht es weiterhin um Wirtschaft, Wachstum und Wettbewerbsfähigkeit. Auch Technologie, Bürokratieabbau und Innovationen stehen auf der Tagesordnung. Zum Abschluss gibt es eine gemeinsame Pressekonferenz. Schloss Neu-Hardenberg liegt in Brandenburg im Landkreis Märkisch-Oderland, etwa 70 Kilometer östlich von Berlin. EU-Parlamentspräsidentin Roberta Metsola spricht heute beim Rimini-Meeting in Italien. Thematisch geht es bei diesem Meeting unter anderem um Europa, Frieden, Wirtschaft, Wettbewerbsfähigkeit, KI und gesellschaftlichen Zusammenhalt. Das Europäische Parlament befindet sich derzeit noch in der Sommerpause. Die reguläre Ausschussarbeit beginnt erst wieder am 31. August. Und die Gamescom in Köln geht heute mit dem Messeprogramm weiter. Nach der Opening Night gestern öffnen heute die Messehallen. Besucher können zahlreiche neue Videospiele erstmals selbst ausprobieren. Auch heute stehen dann weitere Präsentationen, Trailer und Weltpremieren an. Die Gamescom läuft noch bis Sonntag in der Kölnmesse. Sie ist inzwischen eines der wichtigsten internationalen Gaming-Events. Erwartet wird auch Bundespräsident Steinmeier. Letztes Jahr kamen rund 357.000 Besucher zur Gamescom. Das Schlagerradiowetter für unsere Region. Wolkig und meist trocken, örtlich klart es dann sogar auf. 16 bis 11 Grad, die Tiefstwerte. Und die Aussichten? Wolken und Sonne werden sich abwechseln, aber es bleibt die meiste Zeit trocken, bei maximal 27 Grad.
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3: Ich bin Marvin Standke und das wird der Tag. Das Bundeskabinett setzt heute seine Klausur in Schloss Neu-Hardenberg fort. Am Vormittag leitet Kanzler Friedrich Merz die 56. Kabinettssitzung. Dabei geht es weiterhin um Wirtschaft, Wachstum und Wettbewerbsfähigkeit. Auch Technologie, Bürokratieabbau und Innovationen stehen auf der Tagesordnung. Zum Abschluss gibt es eine gemeinsame Pressekonferenz. Schloss Neu-Hardenberg liegt in Brandenburg im Landkreis Märkisch-Oderland, etwa 70 Kilometer östlich von Berlin. EU-Parlamentspräsidentin Roberta Metsola spricht heute beim Rimini-Meeting in Italien. Thematisch geht es bei diesem Meeting unter anderem um Europa, Frieden, Wirtschaft, Wettbewerbsfähigkeit, KI und gesellschaftlichen Zusammenhalt. Das Europäische Parlament befindet sich derzeit noch in der Sommerpause. Die reguläre Ausschussarbeit beginnt erst wieder am 31. August. Und die Gamescom in Köln geht heute mit dem Messeprogramm weiter. Nach der Opening Night gestern öffnen heute die Messehallen. Besucher können zahlreiche neue Videospiele erstmals selbst ausprobieren. Auch heute stehen dann weitere Präsentationen, Trailer und Weltpremieren an. Die Gamescom läuft noch bis Sonntag in der Kölnmesse. Sie ist inzwischen eines der wichtigsten internationalen Gaming-Events. Erwartet wird auch Bundespräsident Steinmeier. Letztes Jahr kamen rund 357.000 Besucher zur Gamescom. Das Schlagerradiowetter für unsere Region. Wolkig und meist trocken, örtlich klart es dann sogar auf. 16 bis 11 Grad, die Tiefstwerte. Und die Aussichten? Wolken und Sonne werden sich abwechseln, aber es bleibt die meiste Zeit trocken bei maximal 27 Grad.
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